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1: Ich bin Ursula Winkler. Die USA und die anderen G7-Staaten wollen mit zusätzlichem Druck auf Russland die Bemühungen um ein Ende des Ukraine-Kriegs intensivieren. In einer Erklärung der Staats- und Regierungschefs vom Gipfeltreffen im französischen Evian heißt es, man werde die Sanktionen verschärfen, auch im Öl- und Gassektor. Außerdem habe man vereinbart, die Lieferung von weitreichenden Waffen und Luftverteidigungskapazitäten auszuweiten. Neben zusätzlichen Waffen versprechen die G7-Staaten der Ukraine auch zusätzliche Unterstützung, um den kommenden Winter zu bewältigen. Kurz vor dem Ende des Tankrabatts zieht die Monopolkommission eine erste Bilanz. Demnach kam die Steuersenkung an den Zapfsäulen größtenteils bei den Autofahrern an. Ein kleiner Teil der Entlastung blieb aber bei dem Mineralölunternehmen hängen.
2: Cent um Cent läppert sich. Bis zu 200 Millionen Euro haben die Mineralölkonzerne eingesackt. Vor allem beim Diesel haben sie danach die Steuersenkungen nicht komplett an die Autofahrer weitergegeben. Doch der Branchenverband wehrt sich, sagt, stimmt absolut nicht. Auffällig ist allerdings, dass der Rabatt je nach Region unterschiedlich weitergegeben wurde. Im Norden, da gab es den höchsten Preisrückgang. Im Süden dagegen, da fiel er geringer aus. Claudia Wächter, Nachrichtenredaktion.
1: Drohen Postbankkunden bald längere Wartezeiten am Schalter? Die Gewerkschaft Verdi hat die Tarifverhandlungen mit der Deutschen Bank für gescheitert erklärt. Heute startet die Gewerkschaft unter der Belegschaft eine Urabstimmung über unbefristete Streiks.
3: Stimmen 75% für unbefristete Streiks, könnte es für Postbankkunden erneut aufwendiger werden, bei Callcentern durchzukommen oder sich in der Filiale beraten zu lassen. Schon in den letzten Wochen hatte es mehrfach Warnstreiks gegeben. Verdi fordert 8% mehr Geld, mindestens aber 300 Euro mehr im Monat. Azubis sollen 200 Euro mehr bekommen. Denn von den Rekordgewinnen der Konzernmutter Deutscher Bank würden die Beschäftigten kaum profitieren, hieß es. Auch pocht Verdi auf Beschäftigungs- und Standortgarantien und ein Recht auf Weiterbildung für die Beschäftigten. Tanja Wagner, Nachrichtenredaktion.
1: Zum Fußball. Mit Frankreich ist nun ein weiterer Turnierfavorit in die WM eingestiegen. Das Team um Superstar Mbappé besiegte Senegal am Abend mit 3:1. Der Weltmeister von 1998 und 2018 wirkte zunächst uninspiriert, kam aber in der zweiten Halbzeit in Fahrt. Zum Wetter, die aktuelle Vorhersage des Deutschen Wetterdienstes. Die letzten Schauer ziehen ab, die Temperaturen sinken auf 16 bis 8 Grad. Tagsüber wird es im Südwesten heiter und trocken, ansonsten gibt es immer wieder Schauer bei Höchstwerten bis 30 Grad. Am Donnerstag wird es dann im Nordosten noch länger nass, ansonsten oft heiter mit einzelnen Schauern bei Temperaturen bis 33 Grad. Am Freitag wird es dann richtig heiß mit Werten bis 37 Grad. Oft ist es heiter, aber es drohen einige Hitzegewitter.
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1: Ich bin Ursula Winkler. Die G7-Staaten wollen mit zusätzlichem Druck auf Russland die Bemühungen um ein Ende des Ukraine-Kriegs intensivieren. In einer Erklärung der Staats- und Regierungschefs vom Gipfeltreffen im französischen Evian heißt es, man werde die Sanktionen verschärfen, auch im Öl- und Gassektor. Neben zusätzlichen Waffen versprechen die G7-Staaten der Ukraine auch weitere Unterstützung, um den kommenden Winter zu bewältigen. Nach jahrelangem Ringen ist der nächste Schritt im Handelsstreit zwischen der EU und den USA gemacht. Das Europaparlament hat das umstrittene Zollabkommen gebilligt. Allerdings knüpfen die Abgeordneten ihre Zustimmung an klare Bedingungen.
2: Das EU-Parlament hatte die Zustimmung zum Handelsdeal mit den USA verzögert, denn zwischenzeitlich hatte US-Präsident Trump wieder höhere Zölle als vereinbart angekündigt. Das Parlament knüpfte sein Ja also an 2 Bedingungen. Erstens können die Vereinbarungen wieder ausgesetzt werden, falls neue US-Erhöhungen kommen. Und zweitens solle Trump Zölle auf Waschmaschinen und Produkte mit Stahlanteil auf 15% reduzieren. Falls nicht, will die EU ebenfalls solche Zölle prüfen. Insgesamt geht es hier um 30% des weltweiten Handels. Dieter Ebeling, Brüssel.
1: Mehr Sicherheit, mehr Sauberkeit und schnellere Reparaturen. Die Deutsche Bahn schickt bundesweit 44 mobile Handwerkerteams an ihre Bahnhöfe. Rund 200 zusätzliche Beschäftigte sollen Schäden künftig direkt vor Ort beheben.
3: Kaputte Scheiben, beschmierte Wände oder defekte Sitzbänke sollen künftig nicht mehr wochenlang auf ihre Reparatur warten. Die neuen Teams kümmern sich um genau solche Schäden und sind bundesweit unterwegs. Die Bahn will damit ihre Bahnhöfe sichtbarer in Schuss halten und schneller auf Probleme reagieren. Die Handwerker sind Teil eines größeren Programms, das seit Januar läuft. Dazu gehören auch zusätzliche Sicherheitskräfte und mehr Reinigungsaktionen an vielen Bahnhöfen. Zoe Tassovali, Nachrichtenredaktion.
1: Zum Fußball. Mit Frankreich ist am Abend ein weiterer Turnierfavorit in die WM eingestiegen, mit einem 3:1-Sieg gegen den Senegal. Im Anschluss setzte sich Norwegen gegen den Irak mit 4:1 durch und feierte den ersten WM-Sieg seit 28 Jahren. Zum Wetter, die aktuelle Vorhersage des Deutschen Wetterdienstes. Die letzten Schauer ziehen ab, die Temperaturen sinken auf 16 bis 8 Grad. Tagsüber wird es im Südwesten heiter und trocken, ansonsten gibt es immer wieder Schauer bei Höchstwerten bis 30 Grad. Am Donnerstag wird es dann im Nordosten noch länger nass, ansonsten oft heiter mit einzelnen Schauern bei Temperaturen bis 33 Grad. Am Freitag wird es dann richtig heiß mit Werten bis 37 Grad. Oft ist es heiter, aber es drohen einige Hitzegewitter.
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1: Ich bin Ursula Winkler. Die G7-Staaten wollen mit zusätzlichem Druck auf Russland die Bemühungen um ein Ende des Ukraine-Kriegs intensivieren. In einer Erklärung der Staats- und Regierungschefs vom Gipfeltreffen im französischen Evian heißt es, man werde die Sanktionen verschärfen, auch im Öl- und Gassektor. Neben zusätzlichen Waffen versprechen die G7-Staaten der Ukraine auch weitere Unterstützung, um den kommenden Winter zu bewältigen. Künstliche Intelligenz wird immer wichtiger, nicht nur für die Wirtschaft, sondern auch für die Sicherheit. Bundesinnenminister Dobrindt warnt davor, dass Deutschland bei der KI-Entwicklung den Anschluss verliert und fordert mehr technologische Eigenständigkeit.
2: Wer nicht mitentwickelt, der riskiert zum Opfer zu werden, warnt der Minister. Er will raus aus Abhängigkeiten, aber auch mehr Schutz vor Cyberattacken. Ein Zentrum gegen hybride Bedrohungen hat er gerade in Berlin eröffnet. Eine Art Plattform, damit sich die Sicherheitsbehörden hier besser koordinieren können beim Kampf gegen solche Angriffe. Die kommen vor allem aus China und Russland und haben zum Beispiel auch das Ziel, Wahlen zu beeinflussen, die öffentliche Meinung. Claudia Wächter, Nachrichtenredaktion.
1: Wer diesen Sommer in Deutschland in Seen, Flüssen oder im Meer schwimmen geht, kann das aller Voraussicht nach bedenkenlos tun. Ein Bericht der Europäischen Umweltagentur bescheinigt Europas Badegewässern überwiegend eine ausgezeichnete Wasserqualität.
3: Unter den 29 analysierten Ländern landet Deutschland bei der Badewasserqualität auf Platz 7. Das ist nicht schlecht. Österreich belegte sogar Platz 4. Mehr als 2000 deutsche Badeplätze wurden als exzellent bewertet, 26 nur als ausreichend. Insgesamt hat sich die Qualität der Badegewässer der Untersuchung zufolge in den vergangenen Jahrzehnten deutlich verbessert. Dabei sind Flüsse durch die Bank etwas schlechter zum Baden als Seen. Insgesamt wurden 22.000 Badestellen geprüft. Relativ schlecht schnitten dabei Belgien, Ungarn, Polen, Estland und Albanien ab. Dieter Ebeling, Brüssel.
1: Zum Fußball. Mit Frankreich ist am Abend ein weiterer Turnierfavorit in die WM eingestiegen, mit einem 3:1-Sieg gegen den Senegal. Im Anschluss setzte sich Norwegen gegen den Irak mit 4:1 durch und feierte den ersten WM-Sieg seit 28 Jahren. Zum Wetter, die aktuelle Vorhersage des Deutschen Wetterdienstes. Die letzten Schauer ziehen ab, die Temperaturen sinken auf 16 bis 8 Grad. Tagsüber wird es im Südwesten heiter und trocken, ansonsten gibt es immer wieder Schauer bei Höchstwerten bis 30 Grad. Am Donnerstag wird es dann im Nordosten noch länger nass, ansonsten oft heiter mit einzelnen Schauern bei Temperaturen bis 33 Grad. Am Freitag wird es dann richtig heiß mit Werten bis 37 Grad. Oft ist es heiter, aber es drohen einige Hitzegewitter.
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1: Ich bin Ursula Winkler. Die USA und die anderen G7-Staaten wollen mit zusätzlichem Druck auf Russland die Bemühungen um ein Ende des Ukraine-Kriegs intensivieren. In einer Erklärung der Staats- und Regierungschefs vom Gipfeltreffen im französischen Evian heißt es, man werde die Sanktionen verschärfen, auch im Öl- und Gassektor. Außerdem habe man vereinbart, die Lieferung von weitreichenden Waffen und Luftverteidigungskapazitäten auszuweiten. Neben zusätzlichen Waffen versprechen die G7-Staaten der Ukraine auch zusätzliche Unterstützung, um den kommenden Winter zu bewältigen. Kurz vor dem Ende des Tankrabatts zieht die Monopolkommission eine erste Bilanz. Demnach kam die Steuersenkung an den Zapfsäulen größtenteils bei den Autofahrern an. Ein kleiner Teil der Entlastung blieb aber bei dem Mineralölunternehmen hängen.
2: Cent um Cent läppert sich. Bis zu 200 Millionen Euro haben die Mineralölkonzerne eingesackt. Vor allem beim Diesel haben sie danach die Steuersenkungen nicht komplett an die Autofahrer weitergegeben. Doch der Branchenverband wehrt sich, sagt, stimmt absolut nicht. Auffällig ist allerdings, dass der Rabatt je nach Region unterschiedlich weitergegeben wurde. Im Norden, da gab es den höchsten Preisrückgang. Im Süden dagegen, da fiel er geringer aus. Claudia Wächter, Nachrichtenredaktion.
1: Drohen Postbankkunden bald längere Wartezeiten am Schalter? Die Gewerkschaft Verdi hat die Tarifverhandlungen mit der Deutschen Bank für gescheitert erklärt. Heute startet die Gewerkschaft unter der Belegschaft eine Urabstimmung über unbefristete Streiks.
3: Stimmen 75% für unbefristete Streiks, könnte es für Postbankkunden erneut aufwendiger werden, bei Callcentern durchzukommen oder sich in der Filiale beraten zu lassen. Schon in den letzten Wochen hatte es mehrfach Warnstreiks gegeben. Verdi fordert 8% mehr Geld, mindestens aber 300 Euro mehr im Monat. Azubis sollen 200 Euro mehr bekommen. Denn von den Rekordgewinnen der Konzernmutter Deutscher Bank würden die Beschäftigten kaum profitieren, hieß es. Auch pocht Verdi auf Beschäftigungs- und Standortgarantien und ein Recht auf Weiterbildung für die Beschäftigten. Tanja Wagner, Nachrichtenredaktion.
1: Zum Fußball. Mit Frankreich ist am Abend ein weiterer Turnierfavorit in die WM eingestiegen, mit einem 3:1-Sieg gegen den Senegal. Im Anschluss setzte sich Norwegen gegen den Irak mit 4:1 durch und feierte den ersten WM-Sieg seit 28 Jahren. Zum Wetter, die aktuelle Vorhersage des Deutschen Wetterdienstes. Die letzten Schauer ziehen ab, die Temperaturen sinken auf 16 bis 8 Grad. Tagsüber wird es im Südwesten heiter und trocken, ansonsten gibt es immer wieder Schauer bei Höchstwerten bis 30 Grad. Am Donnerstag wird es dann im Nordosten noch länger nass, ansonsten oft heiter mit einzelnen Schauern bei Temperaturen bis 33 Grad. Am Freitag wird es dann richtig heiß mit Werten bis 37 Grad. Oft ist es heiter, aber es drohen einige Hitzegewitter.
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4: Kurz nach 5, einen schönen guten Morgen.
5: Morgen.
4: Heute am Mittwoch. Wir haben gleich für Sie vorbereitet Beatrice Egli mit Balance.
5: Ja, und das ist ja für Sie eine ganz, ganz besondere Woche, denn Beatrice ist in ihrer Geburtstagswoche. Die hat am 21. Juni Geburtstag, also quasi zur Sommersonnenwende, ja, zum Sommeranfang. Und genau deswegen gibt es für alle Fans in dieser Woche ganz, ganz viele Überraschungen, ganz, ganz viele Sachen zu gewinnen. Und Beatrice steckt ja mitten in ihren Tourvorbereitungen, präsentiert von Radio Paloma. 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
4: Wie gesagt, Beatrice Egli haben wir gleich für Sie nach Sommermusik jetzt von Sabine Rossi. Hier ist Königin des Sommers.
5: Guten Morgen.

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0: Uhr 21.
1: Guten Morgen.
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1: Und heute Morgen geht es um Andreas Gabalier.
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1: Ja, 2026 scheint das Jahr der deutsch-italienischen Duette zu sein.
0: Ja.
1: Also angefangen hat dieses Jahr ja alles mit Nino D'Angelo und Marina Marx. Bella Italia e amore.
0: Und dann ging es ja letzte Woche weiter mit Vincent Groß. Der hat ja zusammen mit den Esteriore Brothers einen Song rausgehauen. Mhm. Amore mit Mio, der klingt so.
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1: Ah, und jetzt gibt's den nächsten deutsch-italienischen Knaller, ne?
6: Ragazzi, ragazze, siamo stimati.
7: Ja, grüß dich miteinander. Mein Name.
6: Italienisch ist schnellisch und ganz genau das ist das Motto der neuen Single. Ab 26. Juni ist es soweit. Erstes italienisches Volks-Rock'n'Roller-Duett gemeinsam mit meinem lieben neu gewonnenen italienischen Freund Pietro Basile.
7: Grazie, meine Damen und Herren. Mein Name ist Pietro Basile. Ich habe die große Ehre mit Andreas Gabalier diesen wunderschönen Song zu singen, auf den wir sehr, sehr stolz sind. Una canzone per te, ab 26. Juni überall erhältlich.
0: Ja, genau. Pietro Basile und Andreas Gabalier werden zusammen einen Song veröffentlichen. Una canzone per te, also ein Song für dich. In genau 10 Tagen wird der Song erscheinen.
1: Ja, also nächste Woche Freitag sozusagen.
0: Genau.
1: Am 26.06. Und damit ist es dann offiziell, dass der Sommer da ist. Ne?
0: Ja, oder l'estate è arrivata, wie man auch jetzt auf Italienisch sagen könnte.
1: Freuen wir uns drauf.
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1: Ich bin Ursula Winkler. Die USA und die anderen G7-Staaten wollen mit zusätzlichem Druck auf Russland die Bemühungen um ein Ende des Ukraine-Kriegs intensivieren. In einer Erklärung der Staats- und Regierungschefs vom Gipfeltreffen im französischen Evian heißt es, man werde die Sanktionen verschärfen, auch im Öl- und Gassektor. Außerdem habe man vereinbart, die Lieferung von weitreichenden Waffen- und Luftverteidigungskapazitäten auszuweiten. Neben zusätzlichen Waffen versprechen die G7-Staaten der Ukraine auch zusätzliche Unterstützung, um den kommenden Winter zu bewältigen. Kurz vor dem Ende des Tankrabatts zieht die Monopolkommission eine erste Bilanz. Demnach kam die Steuersenkung an den Zapfsäulen größtenteils bei den Autofahrern an. Ein kleiner Teil der Entlastung blieb aber bei den Mineralölunternehmen hängen.
2: Cent um Cent läppert sich. Bis zu 200 Millionen Euro haben die Mineralölkonzerne eingesackt. Vor allem beim Diesel haben sie danach die Steuersenkungen nicht komplett an die Autofahrer weitergegeben. Doch der Branchenverband wehrt sich, sagt, stimmt absolut nicht. Auffällig ist allerdings, dass der Rabatt je nach Region unterschiedlich weitergegeben wurde. Im Norden, da gab es den höchsten Preisrückgang. Im Süden dagegen, da fiel er geringer aus. Claudia Wächter, Nachrichtenredaktion.
1: Drohen Postbankkunden bald längere Wartezeiten am Schalter? Die Gewerkschaft Verdi hat die Tarifverhandlungen mit der Deutschen Bank für gescheitert erklärt. Heute startet die Gewerkschaft unter der Belegschaft eine Urabstimmung über unbefristete Streiks.
3: Stimmen 75% für unbefristete Streiks, könnte es für Postbankkunden erneut aufwendiger werden, bei Callcentern durchzukommen oder sich in der Filiale beraten zu lassen. Schon in den letzten Wochen hatte es mehrfach Warnstreiks gegeben. Verdi fordert 8% mehr Geld, mindestens aber 300 Euro mehr im Monat. Azubis sollen 200 Euro mehr bekommen. Denn von den Rekordgewinnen der Konzernmutter Deutscher Bank würden die Beschäftigten kaum profitieren, hieß es. Auch pocht Verdi auf Beschäftigungs- und Standortgarantien und ein Recht auf Weiterbildung für die Beschäftigten. Tanja Wagner, Nachrichtenredaktion.
1: Zum Fußball. Mit Frankreich ist am Abend ein weiterer Turnierfavorit in die WM eingestiegen, mit einem 3:1-Sieg gegen den Senegal. Im Anschluss setzte sich Norwegen gegen den Irak mit 4:1 durch und feierte den ersten WM-Sieg seit 28 Jahren. Zum Wetter, die aktuelle Vorhersage des Deutschen Wetterdienstes. Die letzten Schauer ziehen ab, die Temperaturen sinken auf 16 bis 8 Grad. Tagsüber wird es im Südwesten heiter und trocken, ansonsten gibt es immer wieder Schauer bei Höchstwerten bis 30 Grad. Am Donnerstag wird es dann im Nordosten noch länger nass, ansonsten oft heiter mit einzelnen Schauern bei Temperaturen bis 33 Grad. Am Freitag wird es dann richtig heiß mit Werten bis 37 Grad. Oft ist es heiter, aber es drohen einige Hitzegewitter.
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4: Einen schönen guten Morgen. Guten Morgen. Es ist kurz nach 5:30 und nachher um 7.40 Uhr, da schmeißen wir wieder den Grill an hier bei Radio Paloma. 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

0: 5.41 Uhr.
1: Morgen.
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1: Ja, also ganz ehrlich, ich bin eine Person, ich liebe es, das zu tun. Aber weil, wenn ich es nicht tun würde, ich auch irgendwie die Hälfte vergesse. Und mich befriedigt das auch sehr, wenn ich es dann abhaken kann. Die Rede ist von To-Do-Listen.
0: Ja.
1: Und über die sprechen wir heute Morgen mit unserer Ordnungsexpertin Ursula Kittner. Guten Morgen.
0: Guten Morgen.
1: So, also es gibt ja verschiedene Arten, To-Do-Listen zu schreiben. Ne?
0: Mhm.
1: Auf Papier. Ich glaube, du bist auch ein Papierfan.
3: Ja,
1: manche machen es im Handy. Und da wollten wir heute Morgen mal mit dir besprechen, wie schreibt man denn eigentlich richtig eine To-Do-Liste, damit das am Ende auch alles Erfolg hat, was man sich so vornimmt.
3: Ich glaube, es gibt keinen Mann, also wie man das schreibt.
1: Wie schreibe
3: also,
1: ich eine To-Do-Liste? Ja.
3: Nein, im Sinne von so ist es richtig oder so ist es falsch,
0: mhm.
3: weil es immer zu einem passen muss. Ich bin ja wirklich Papiertiger.
1: Mhm.
3: Ja, ich habe ganz selten, dass ich mehr, also wenn ich irgendwas nicht vergessen will, da habe ich einen Chat mit mir selber, da schmeiße ich alles rein.
0: Mhm.
3: Ob es nun in Worten, in Bildern oder in, ne, in reinsprechen.
1: Ja, kann man übrigens bei WhatsApp machen. Ne?
3: Genau,
1: also falls
3: ja.
1: es viele nicht wissen, man kann mit sich selber bei WhatsApp schreiben.
3: Ja, genau.
1: Mache ich auch sehr gerne.
3: Da nutze ich dann das Digitale, aber ansonsten den Einkaufszettel, ich habe den einfach gerne auf Papier, dann kann ich den in meinen Einkaufswagen oder in den Korb schmeißen und habe die Hände frei. Ne? Also
1: mhm.
3: das finde ich ganz wichtig für mich und dass ich den halt so präsent habe, mal eben was drauf kritzeln kann und nicht erst auch, wo ist mein Telefon, oh, mhm. App auf oder was auch immer ich dafür nutze und dann die Liste da reinschreiben. Also ich mag To-Do-Listen in Papierform und deswegen sage ich, jeder muss gucken, was dazu passt. Ja,
0: mhm.
3: wenn ich eine To-Do-Liste habe, die ich mit meinem Partner teile und dann nutze ich Apps, die das alles abdecken können oder sowas, mag das sehr sinnvoll sein. Für mich ist dieses Papier wichtig, das kann ich auch irgendwo aufhängen und sehe es dann immer so mhm. schön mit Magnet am Kühlschrank, dann sehe ich genau, was auf dem Einkaufszettel draufsteht und kann immer was Neues draufschreiben, solche Sachen und dieses Abarbeiten, ich mag das ja auch, To-Do-Liste, wenn ich größere Projekte habe, die ich mir kleiner unterteile, ich nutze meine Tür vom Arbeitszimmer dafür. Bunte Post-its
1: mhm.
3: in dicken Buchstaben draufgeschrieben, das kommt alles an diese Tür, vor allem kann ich, wenn ich was erledigt habe, klebe ich den Zettel von oben nach unten, dann sehe ich auch den Erfolg, den ich habe,
1: mhm.
3: ja, dass es erledigt ist, also es gibt da einfach so viele Möglichkeiten und ich finde, da darf jeder für sich so gucken, was passt denn zu mir und dieses, was du gesagt hast, ich muss es aufschreiben, ja, dann ist es weg aus dem Kopf, dieses,
1: ja.
3: oh, was ich im Alltag alles im Kopf behalten muss und sobald es aufgeschrieben ist, kann ich das auch loslassen aus dem Kopf und dann ist wieder Platz für was anderes.
0: Mhm.
1: Ich finde das unfassbar toll, wenn ich das dann abhaken kann und denke, jupp, hast du erledigt.
3: Wirklich,
1: da wird mein Belohnungszentrum wird so richtig aktiviert.
3: Ja, genau. Ich mag das auch wirklich dann so durchzustreichen.
1: Ja.
3: Auf der App kann ich es auch löschen. Nein, ich streiche das dann durch oder schreibe
1: genau.
3: das Datum dran, wann es erledigt ist oder wie auch immer. Ich nutze das auch wirklich dafür.
1: Mhm.
3: Und manchmal, wenn auf einer Seite viel durchgestrichen ist und dann nur noch so ein paar Sachen stehen, übertrage ich die manchmal auch auf die nächste Seite, ja, damit es wieder geordnet aussieht. Aber ich habe auch fürs Business, ich habe so ein, wie so ein Schulheft ist das, mit etwas größeren Chaos, Karos,
1: mhm.
3: da schreibe ich alles rein, was ich so tue an Aufgaben. Dass ich auch mal zurückblätter und sage, Mensch, was habe ich da nochmal gemacht? Oder
1: genau, und was hat man vor allen Dingen alles geschafft? Ne?
3: Ja.
1: Also das kommt ja,
3: ja
1: auch noch mit dazu. Manchmal
3: ja,
1: denkt
3: genau.
1: man ja auch, du hast heute wieder nichts geschafft.
3: Ja,
1: und wenn man dann,
3: mal.
1: Ja, und wenn man dann auf seine ja. Liste guckt, denkt man, ach, guck mal, doch, war
0: mhm.
1: einiges.
3: Ja, eben. Und sich dann auf die Schulter zu klopfen und zu sagen, yes, ich habe ganz viel gerockt heute.
1: Mhm.
3: Oder dieses, wo ist denn eigentlich der Tag geblieben? Ja, da kann ich sehen, wo er geblieben ist. Und
1: genau.
3: ich mag dieses Verschriftlichen und sichtbar machen. Es gibt da auch so, hier wie also eigentlich Kalender, aber die kann ich mir, gibt es verschiedene Webseiten für, wo ich mir den selber zusammenstellen kann, ne?
1: Wie mhm.
3: für Notizblätter und was für Kalendarium und sowas. Das finde ich auch immer gut dafür, dass man das wie so ein Projektbuch irgendwie nutzt
1: mhm.
3: und dann auch so eine Jahreszusammenfassung eigentlich dafür hat, wo ich dann wirklich sehen kann, Mensch, was war denn so in diesem Jahr? Wo ist es geblieben? Und ja, was habe ich eigentlich so geschafft für mich, wenn ich vielleicht auch das Gefühl habe, ja, ist wieder ein Jahr vergangen
1: genau.
3: und nichts nennenswert geändert. Manche Dinge passieren vielleicht in uns drin oder in unserem Kopf, dass sich was verändert und das lässt sich ja auch nicht so greifen irgendwie.
1: Mhm.
3: Ne?
1: So, und ich meine, wir haben jetzt noch knapp ein halbes Jahr vor uns, ne? Und wenn wir dann ja. an Silvester da sitzen und das Jahr rekapitulieren wollen, also jetzt kann man damit anfangen, mit so Listen
3: ja, genau.
1: und einfach mal ein bisschen abhaken und gucken, was man so geschafft hat.
3: Genau.
1: Genau. Ursula, vielen, vielen Dank für deine Tipps und wir hören uns nächste Woche wieder.
0: Bis nächste Woche.
3: Das machen wir. Bis dann.
1: Tschüss.
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0: Frank Lukas und Schachmatt hier auf Radio Paloma, 100% deutscher Schlager, die neuen deutschen Schlager, die hören Sie hier bei uns immer zuerst. Wir haben es 5.51 Uhr.
1: Die USA und die anderen G7-Staaten wollen die Sanktionen gegen Russland in Sachen Ukraine-Krieg verschärfen. Mehr dazu hier gleich bei uns in den Radio Paloma Nachrichten um 6 Uhr.
0: Und bis dann checken wir, was dieser 17. Juni für uns bereithält. Hier ist der Blick in die Sterne für Sie.
2: 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Widder.
3: Heute sollten Sie Ihrem ersten Eindruck besondere Bedeutung beimessen. Normalerweise haben Sie eine ausgezeichnete Menschenkenntnis. Doch manchmal sind Sie sich Ihrer Urteilsfähigkeit nicht sicher.
2: Stier.
3: Ob es Ihnen gefällt oder nicht, Sie sollten es etwas langsamer angehen lassen. Kümmern Sie sich heute einmal um all die Kleinigkeiten des Alltags.
2: Zwillinge.
3: Trotz Ihres Enthusiasmus sollten Sie die Realität nicht verkennen. Überlegen Sie sich alle Vor- und Nachteile und nehmen Sie sich ein paar Tage Bedenkzeit, bevor Sie alles über den Haufen werfen.
2: Krebs.
3: Heute können Sie es mit allem und jedem aufnehmen. Auch vor den schwierigsten Aufgaben schrecken Sie nicht zurück. Heute können Sie viel erreichen, wenn Sie nur fest an sich glauben.
2: Löwe.
3: Heute steht Ihnen der Sinn womöglich nach Freizeit und Vergnügen. Wenn Sie heute eigentlich arbeiten sollten, dann möchten Sie das am liebsten absagen.
2: Jungfrau.
3: Heute entdecken Sie vielleicht an sich ein ungeahntes Talent für Investitionen oder andere Geldangelegenheiten. Dies könnte Ihnen dazu verhelfen, Ihr Kapital zu vermehren.
2: Waage.
3: Verstecken Sie sich heute bloß nicht im Hintergrund, wie Sie das sonst so gerne tun. Sie haben die zauberhafte Begabung, sich allen Lebenslagen anzupassen.
2: Skorpion.
3: Sie sind heute nicht sehr umgänglich und Sie werden von einem starken inneren Konflikt geplagt, der sich einfach nicht legen will. Ihr Gefühlsleben steht auf dem Kopf. Atmen Sie tief durch.
2: Schütze.
3: Momentan scheint es Ihnen so, als ob sich alles um Sie herum verändert. Das könnte Sie eventuell nervös und gereizt stimmen. Versuchen Sie, den Neuerungen Platz zu bieten.
2: Steinbock.
3: Das Leben ist immer nur so schwierig, wie man es sich macht. In Wirklichkeit ist alles sehr viel einfacher und läuft praktisch von alleine. Wenn das der Fall ist, sind Sie auf dem richtigen Weg.
2: Wassermann.
3: Sie sollten jetzt Ihrer Familie ein wenig Zeit widmen. Beispielsweise könnten Sie sich etwas Gemeinsames vornehmen, an dem alle teilnehmen möchten.
2: Fische.
3: Denken Sie heute ganz besonders daran, älteren Menschen Ihren Respekt zu zollen. Möglicherweise versucht jemand mit viel Erfahrung, Sie etwas Nützliches zu lehren.
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1: Ich bin Uli Reitinger. Die USA und die anderen G7-Staaten wollen mit zusätzlichem Druck auf Russland die Bemühungen um ein Ende des Ukraine-Krieges intensivieren. In einer Erklärung der Staats- und Regierungschefs vom Gipfeltreffen im französischen Evian heißt es, man werde die Sanktionen verschärfen, auch im Öl- und Gassektor.
2: Russland soll unter Druck gesetzt werden, nicht nur mit Sanktionen gegen den Energiesektor. Die G7-Staaten wollen auch mehr Waffen an die Ukraine liefern und versprechen dem Land weitere Unterstützung für den nächsten Winter. Sie sehen ukrainische Fortschritte an der Front und sprechen auch nach dem US-Deal mit dem Iran von einem richtigen Zeitpunkt. Das Rahmenabkommen soll am Freitag von den USA und dem Iran unterzeichnet werden. Ursula Winkler, Nachrichtenredaktion.
1: Straßen, Schulen und Sporthallen instand zu halten, kostet so viel Geld, dass viele Kommunen nicht mehr hinterherkommen. Nach einer aktuellen Umfrage der KfW-Bank beträgt der Investitionsrückstand geschätzt rund 231 Milliarden Euro, ein neuer Negativrekord.
3: Bei Schulen fehlt aktuell das meiste Geld und auch bei der Instandhaltung von Straßen sieht's schlecht aus, was die vielen Schlaglöcher beweisen. Aber auch bei Sportstätten und beim Katastrophenschutz wachsen die Rückstände. Helfen sollte eigentlich das verabschiedete Sondervermögen des Bundes, aber die meisten Kommunen gehen nicht davon aus, dass das Geld daraus in diesem Jahr für zusätzliche Projekte bei ihnen ankommt. Tanja Wagner, Nachrichtenredaktion.
1: Jugendliche in der EU sehen die Auswirkungen von Social Media auf ihre eigene mentale Gesundheit deutlich positiver als ihre Eltern. Das geht aus einer von der EU-Kommission beauftragten Umfrage hervor. Knapp die Hälfte der befragten 13- bis 18-Jährigen vermutet einen positiven Effekt durch soziale Netzwerke. Bei den befragten Eltern liegt der Anteil bei nur rund einem Fünftel. Zum Sport. Lionel Messi hat Argentinien mit einem Dreierpack zu einem perfekten WM-Auftakt geführt und selbst mit WM-Rekordtorschütze Miroslav Klose gleichgezogen. Der Titelverteidiger aus Argentinien gewann dank der 3 Messi-Tore sein erstes Spiel gegen Argentinien mit 3:0. Auch die Top-Torjäger aus Frankreich und Norwegen haben ihren Nationen zu Auftaktsiegen bei der Weltmeisterschaft verholfen. Die Franzosen schlugen den Senegal mit 3:1, Mbappé traf zweimal, Norwegen gewann gegen den Irak sogar mit 4:1 und auch Erling Haaland erzielte 2 Tore. Das Wetter, die aktuelle Vorhersage des Deutschen Wetterdienstes. Im Südwesten bleibt es schön sonnig und trocken. Im Rest des Landes gibt es immer wieder Schauer und teils auch Gewitter. Das Ganze bei Höchstwerten bis 33 Grad. Morgen wird es im Nordosten noch länger nass. Ansonsten fallen nur noch einzelne Schauer, wenn überhaupt. Die Temperatur steigt auf bis zu 36 Grad. Am Freitag wird es dann noch heißer. Es drohen dann erste Hitzegewitter.
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4: Einen schönen guten Morgen.
5: Guten Morgen.
4: Wir haben es 3:03. Wir starten rein in den neuen Tag. Heute am 17. Juni. Wir sind mittendrin in der Fußball-Weltmeisterschaft. Mhm. Ja, und ab heute ist die deutsche Fußballnationalmannschaft auch wieder richtig im Training, ne?
5: Ja, ich meine, das nächste Spiel, das steht ja schon am Samstag an. Und darauf schauen wir gleich nach Sarah Zucker und jetzt Linda Hesse. Hier ist ihre aktuelle Single Kleinstadt Casanova.
4: Schönen guten Morgen.

0: Sarah Zucker und Nie mehr allein hier auf Radio Paloma, 100% deutscher Schlager. Wir haben 6:09.
1: Spanien, die Niederlande oder auch Brasilien, all diese großen Fußballnationen haben ihr WM-Auftaktspiel nicht gewonnen. Mhm. Der Motor stottert da also noch bei den Teams. Ja. Die deutsche Mannschaft hingegen, die ist ja mehr oder weniger fulminant gestartet. Ne?
0: Kann man so sagen, ja. Nach so einem freien Tag wie gestern bereitet sich das Team jetzt ab heute wieder in Winston-Salem auf den nächsten Gruppengegner vor. Das ist ja die Elfenbeinküste. Mhm. Und dazu schalten wir heute Morgen zu unserem Radio Paloma WM-Reporter Thomas Bremser. Einen schönen guten Morgen.
2: Ja, schönen guten Morgen.
1: So Thomas, was haben die Spieler denn gestern an ihrem freien Tag so gemacht? Du hast sie ein bisschen beobachtet.
2: Ja, also ich habe niemanden getroffen in der Stadt leider, obwohl Kapitän Kimmich scheinbar denkt, wir Reporter hätten genug Freizeit hier.
3: Aber vielleicht habt ihr Empfehlungen, was man hier machen kann. Ihr seid ja quasi im Urlaub hier.
2: Ich kann mir vorstellen, dass einige mit dem Fahrrad um den großen Stausee gefahren sind. Joe Kimmich hat auf jeden Fall das große WM-Quartier mit dem Rad erkundet und sich die Bäume ganz genau angeguckt.
3: Die immergrüne Magnolie ist hier sehr auffällig. Ich weiß, dass ihr die schon entdeckt habt. Krasser Baum, kenne ich so nicht aus Deutschland.
2: Und eine Giftschlange hat Hobbygärtner Kimmich auch noch gesehen.
1: Naja.
0: Also ist ja richtig gefährlich da in Winston-Salem. So, aber Joshua Kimmich, der saß auf der Pressekonferenz und war ganz offensichtlich gut drauf. Wir haben es gerade gehört. Mhm. Was hat er denn sonst noch so verraten?
2: Ja, er war in der Tat bestens gelaunt. Übrigens vor den Augen von Tom Kaulitz, der saß auch in der Pressekonferenz. Kimmich berichtete vom Telefonat mit dem Kanzler vor dem Turnier.
3: Das ist jetzt kein intimes Gespräch, wo man irgendwie über Probleme diskutiert, sondern das geht dann relativ kurz und schmerzlos.
2: Und er wurde gefragt, wie es zu Hause so abgeht bei seiner Frau und den 4 Kindern. Denn der Papa ist ja echt lange unterwegs.
3: Es ist jetzt keine Oma eingezogen. Ich habe jetzt nicht das Gefühl, dass zu Hause der Baum brennt.
2: Familie Kimmich reist dann zum 3. Gruppenspiel an nach New York.
1: So, und jetzt schauen wir mal auf das Sportliche. Ja, am Samstag wartet die Elfenbeinküste. Mhm. Wie aufschlussreich ist denn das 7:1 zum Auftakt gewesen jetzt?
0: Also können wir das wieder erwarten?
2: Ja, Joshua Kimmich sagt, das 7:1 war schon souverän, aber die nächsten Gegner werden die richtigen Prüfsteine.
3: Zwei starke Gegner, Ecuador, die einfach sehr, sehr gut verteidigen. Die Elfenbeinküste, die dann spektakuläre Spiele hat in der Offensive. Das werden zwei große Herausforderungen.
2: Es sei wichtig, jetzt ordentlich weiter zu trainieren die nächsten Tage. Heute wieder im schwülheißen Winston-Salem. In Toronto wird es dann deutlich angenehmer werden von den Temperaturen her.
1: Ja, dafür werden wir am Samstag ordentlich schwitzen. Ja, wenn man so auf das Wetter guckt. Ne? Mhm. Samstagabend, 22 Uhr unserer Zeit, geht es weiter für das deutsche Team in Toronto gegen die Elfenbeinküste. So, und viele freuen sich ja auch schon auf den heutigen Abend, ja, vor allem viele Frauen, denn Cristiano Ronaldo ist heute wieder zu sehen, ja, ab 19 Uhr spielt Portugal zum ersten Mal.
0: Schauen wir mal, wie die sich so schlagen werden.
1: Kann man sich übrigens angucken im ZDF. So, kurzer Blick auf die Uhr, wir haben es damit, 6:12, schönen guten Morgen.
0: Guten Morgen.
1: Ja, wir starten rein in die Halbzeit der Woche, heute am Mittwoch.
0: So, und Kerstin Ott, die war sehr, sehr fleißig, da können sich die Fans freuen, denn sie hat viel Zeit im Studio verbracht. Es wird also neue Musik geben, mehr dazu gibt es gleich hier bei uns in den Radio Paloma Star News.
1: Wir bringen sie immer näher an die Stars. Schönen guten Morgen jetzt mit den Flippers. Hier ist im heißen Sand von Rodos.

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0: Jeder Tag mit dir hier auf Radio Paloma, 100% deutscher Schlager. Die neuen deutschen Schlager, die hören Sie hier bei uns immer zuerst. Fantasy am Mittwochmorgen um gleich 20 nach 6.
1: Deutschland schrumpft. Ja, Sie haben richtig gehört. Die Einwohnerzahl hat sich verringert. 2025 sank die Einwohnerzahl auf 83,5 Millionen Menschen.
0: Ja, das waren laut dem Statistischen Bundesamt 0,1% weniger als 2024. Und seit 2011 war die Bevölkerung mit Ausnahme von Corona eigentlich kontinuierlich gewachsen.
1: Claudia Wächter aus der Radio Paloma Redaktion weiß mehr.
2: Der Grund liegt auf der Hand. Es gibt einfach mehr Sterbefälle als Geburten bei uns. Außerdem sind relativ viele Menschen weggezogen aus Deutschland im vergangenen Jahr. Deutlich weniger als noch zuvor sind zu uns gekommen. Auch die ausländische Bevölkerung, die wächst kaum. Nur eine einzige Gruppe, die legt zu. Die Älteren. Und auch drei Bundesländer crashen den Trend. Berlin, Hamburg und Bremen melden nämlich ein kleines Bevölkerungsplus.
0: Ach, gucke, die großen Städte, ja?
1: Ja, na klar. Das merke ich auch jeden Morgen. Ja, bei der Parkplatzsuche.
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1: Und heute Morgen geht es um Kerstin Ott.
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1: Ja, Kerstin Ott war in den letzten Monaten sehr, sehr fleißig, denn sie hat viel Zeit im Studio verbracht und neue Songs produziert.
0: Genau, und am kommenden Freitag gibt's auch schon das erste Ergebnis daraus, nämlich ihren neuen Song Tausendmal Nein. Und das ist auch der erste Vorbote auf ihr neues Album. Wie viele Songs uns darauf erwarten werden, das hat sie noch nicht verraten und auch nicht, wie das Album heißen wird. Fakt ist aber, es ist gerade sehr, sehr viel in der Mache. Und das ist ja auch gut so, weil Kerstin ist ja auch aktuell für die Goldene Henne nominiert, ne?
1: Ja, und dabei kann man sie auch noch unterstützen. Ja. Man kann noch quasi für sie abstimmen bis heute Abend.
0: 23.59 Uhr endet der Abstimmungszeitraum. Also wer möchte, dass Kerstin Ott die Goldene Henne gewinnt, der sollte sich da auf jeden Fall nochmal reinklicken.
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0: Helene Fischer hier auf Radio Paloma 100% Deutscher Schlager um 6.26 Uhr.
1: Die USA und die anderen G7-Staaten wollen die Sanktionen auf Russland in Sachen Ukraine-Krieg verschärfen. Mehr dazu hier gleich bei uns in den Radio Paloma Nachrichten um 6.30 Uhr.

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1: Ich bin Uli Reitinger. Die USA und die anderen G7-Staaten wollen mit zusätzlichem Druck auf Russland die Bemühungen um ein Ende des Ukraine-Krieges intensivieren. In einer Erklärung der Staats- und Regierungschefs vom Gipfeltreffen im französischen Evian heißt es, man werde die Sanktionen verschärfen, auch im Öl- und Gassektor.
2: Russland soll unter Druck gesetzt werden, nicht nur mit Sanktionen gegen den Energiesektor. Die G7-Staaten wollen auch mehr Waffen an die Ukraine liefern und versprechen dem Land weitere Unterstützung für den nächsten Winter. Sie sehen ukrainische Fortschritte an der Front und sprechen auch nach dem US-Deal mit dem Iran von einem richtigen Zeitpunkt. Das Rahmenabkommen soll am Freitag von den USA und dem Iran unterzeichnet werden. Ursula Winkler, Nachrichtenredaktion.
1: Straßen, Schulen und Sporthallen instand zu halten, kostet so viel Geld, dass viele Kommunen nicht mehr hinterherkommen. Nach einer aktuellen Umfrage der KfW Bank beträgt der Investitionsrückstand geschätzt rund 231 Milliarden Euro, ein neuer Negativrekord.
3: Bei Schulen fehlt aktuell das meiste Geld und auch bei der Instandhaltung von Straßen sieht's schlecht aus, was die vielen Schlaglöcher beweisen. Aber auch bei Sportstätten und beim Katastrophenschutz wachsen die Rückstände. Helfen sollte eigentlich das verabschiedete Sondervermögen des Bundes, aber die meisten Kommunen gehen nicht davon aus, dass das Geld daraus in diesem Jahr für zusätzliche Projekte bei ihnen ankommt. Tanja Wagner, Nachrichtenredaktion.
1: Jugendliche in der EU sehen die Auswirkungen von Social Media auf ihre eigene mentale Gesundheit deutlich positiver als ihre Eltern. Das geht aus einer von der EU-Kommission beauftragten Umfrage hervor. Knapp die Hälfte der befragten 13- bis 18-Jährigen vermutet einen positiven Effekt durch soziale Netzwerke. Bei den befragten Eltern liegt der Anteil bei nur rund einem Fünftel. Zum Sport. Lionel Messi hat Argentinien mit einem Dreierpack zu einem perfekten WM-Auftakt geführt und selbst mit WM-Rekordtorschütze Miroslav Klose gleichgezogen. Der Titelverteidiger aus Argentinien gewann dank der drei Messi-Tore sein erstes Spiel gegen Argentinien mit 3:0. Auch die Top-Torjäger aus Frankreich und Norwegen haben ihren Nationen zu Auftaktsiegen bei der Weltmeisterschaft verholfen. Die Franzosen schlugen den Senegal mit 3:1, Mbappé traf zweimal, Norwegen gewann gegen den Irak sogar mit 4:1 und auch Erling Haaland erzielte 2 Tore. Das Wetter, die aktuelle Vorhersage des Deutschen Wetterdienstes. Im Südwesten bleibt es schön sonnig und trocken. Im Rest des Landes gibt es immer wieder Schauer und teils auch Gewitter. Das Ganze bei Höchstwerten bis 33 Grad. Morgen wird es im Nordosten noch länger nass. Ansonsten fallen nur noch einzelne Schauer, wenn überhaupt. Die Temperatur steigt auf bis zu 36 Grad. Am Freitag wird es dann noch heißer. Es drohen dann erste Hitzegewitter.
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4: Einen schönen guten Morgen, wir haben 6.33 Uhr, heute am 17. Juni. 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

0: André Stade um 6.40 Uhr.
1: Morgen.
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1: Ja, die Art, wie wir bezahlen, die ändert sich gerade rasend schnell. Die Kartenzahlung wird Standard und fast jeder hat ein Kartenlesegerät und wir können dann einfach mit der Karte, dem Handy oder der Smartwatch bezahlen, sogar das Trinkgeld. Mhm. Aber sind wir mal ganz ehrlich, achten Sie eigentlich jedes Mal auf die Summe, die da angezeigt wird?
3: Ja, oder? Da muss man schon genau hingucken.
1: Genau, ne? Halten Sie da einfach die Karte ran. Mhm. Wir sprechen darüber heute Morgen mit Frau Dr. Grit Kittelmann von der Verbraucherzentrale Berlin. Einen schönen guten Morgen.
4: Hallo, guten Morgen.
3: So, das Bezahlen mit Karte und Co. ist ziemlich einfach. Mhm. Einfach ranhalten und schwupps ist das Geld quasi abgebucht.
1: Ja.
3: Logischerweise gibt's dann neuerdings auch die Option, dass man Trinkgeld geben kann. Ne?
1: Ja.
3: Was ist denn damit genau das Problem mit dieser Trinkgeldoption?
4: Also das Problem liegt im Wesentlichen bei den voreingestellten Trinkgeldoptionen.
1: Mhm, also das heißt, man zahlt mehr, als man vielleicht einfach eigentlich möchte oder man zahlt überhaupt was, obwohl man gar nicht zahlen wollte?
4: Mhm. Also meistens werden Ihnen 3 verschiedene Beträge angeboten und dadurch werden viele Opfer des sogenannten Kompromisseffekts, Sie ahnen schon, was das ist,
1: Wir
4: neigen zur Mittellösung. Es macht also einen Unterschied, ob ich 5 oder 10% zur Auswahl habe oder 5, 10 oder 20%.
3: Mhm.
1: Logischerweise. Ja, und dann lande ich bei 10. Das heißt, die Zahl der Trinkgelder, die steigt dadurch. Ich kann mich noch daran erinnern, als ich vor einigen Jahren in Norwegen im Urlaub war, da wurde ich habe das erste Mal gemacht, dass ich Trinkgeld geben konnte, quasi direkt mit der Karte bezahlen. Und ich war erstmal total verwirrt. Und es geht, glaube ich, ganz, ganz vielen Leuten auch so, dass man erstmal gar nicht weiß, was soll ich denn jetzt hier genau eintippen? Was mache ich denn da, wenn ich da stehe und erstmal gar keine Ahnung habe?
4: Ja, wichtiger als die technische Komponente ist erstmal, dass Sie bewusst entscheiden. Was war Ihnen denn der gebotene Service wirklich wert?
1: Mhm.
4: Und das gilt ja nicht nur beim Zahlen mit Karte.
1: Ja, okay. Also dann nicht unter Druck setzen lassen.
3: Genau, nicht unter Druck setzen lassen, sondern ruhig mal ein paar Sekunden Zeit nehmen und mal gucken, was da wirklich auf dem Display draufsteht. Mhm. Ne? Und nicht einfach irgendwas wild klicken und drücken.
1: Genau, oder auch gucken, ob nicht irgendjemand anders schon irgendwas für Sie gedrückt hat. Ne?
4: Ja, ganz genau.
1: Ja, das passiert alles. Frau Kittelmann, vielen Dank für Ihre Tipps und wir hören uns nächste Woche wieder.
4: Aber gerne, bis dann.
1: Tschüss.
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0: Jürgen Drews und Freunde, wir leben Schlager hier auf Radio Paloma, 100% deutscher Schlager. Schönen Mittwochmorgen, wir haben es 6.50 Uhr.
1: Der Investitionsrückstand in den Kommunen ist auf Rekordhöhe angewachsen. Mehr dazu gibt's gleich hier bei uns in den Radio Paloma Nachrichten um 7.
0: Wir alle erinnern uns noch an die Diskussion bezüglich Veggie-Schnitzel oder Veggie-Burger. Ja, darf ein Nicht-Fleischprodukt genauso genannt werden wie ein Fleischersatzprodukt?
1: Ja, das ist die große Frage, ne? Beim Burger heißt ja der Veggie-Burger weiterhin Veggie-Burger, aber andere Bezeichnungen, die könnten für vegetarische Produkte in der EU bald tabu sein. Das Europaparlament, das hat sich nämlich dafür ausgesprochen, Begriffe wie Speck, Hühnchen oder Rippchen nur noch für Fleischprodukte zu erlauben.
0: Ja, Sorita Somali aus der Radio Paloma Redaktion weiß mehr.
2: Für Verbraucher bleibt vieles erstmal beim Alten. Veggie-Burger, Tofu-Wurst oder Sojaschnitzel dürfen weiter so heißen. Die EU will aber bei einigen Begriffen eine Grenze ziehen. Namen wie Veggie-Hühnchen oder pflanzlicher Speck könnten künftig von den Verpackungen und Speisekarten verschwinden. Bevor die neuen Regeln gelten, müssen aber noch die EU-Staaten zustimmen. Bundesernährungsminister Reiner sieht das Ganze kritisch. Er hält die neuen Vorgaben für unnötigen Mehraufwand für die Hersteller.
0: Ja, hier ist also das letzte Wort noch nicht gesprochen. Mhm. Oder man könnte auch sagen, die letzte Wurst ist noch nicht gegessen.
1: Die ist noch nicht gegessen, ja.
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1: Ich bin Uli Reitinger. Die G7-Staaten wollen ihre Bemühungen um ein Ende des Ukraine-Kriegs verstärken. In einer Erklärung der Staats- und Regierungschefs vom Gipfeltreffen im französischen Evian heißt es, man werde die Sanktionen gegen Russland verschärfen, auch im Öl- und Gassektor. Heute geht der G7-Gipfel zu Ende.
2: Verlässliche Handelsbeziehungen und ein fairer globaler Wettbewerb stehen im Mittelpunkt des letzten Gipfeltages hier in Evian. Aktuell gibt es ein Ungleichgewicht im Welthandel, das geprägt ist durch ein Handelsbilanzdefizit der USA sowie China, das viel exportiert und wenig einkauft und Rekordüberschüsse erzielt. Europa produziert und exportiert zwar viel, sieht sich allerdings in der Klemme zwischen den Zöllen seines größten Abnehmers, den USA, sowie der chinesischen Konkurrenz, die seiner Industrie zusetzt. Aus Evian, Michael Evers.
1: Straßen, Schulen und Sporthallen instand zu halten, kostet so viel Geld, dass viele Kommunen nicht hinterherkommen. Der Investitionsrückstand hat mit geschätzt rund 231 Milliarden Euro ein Rekordniveau erreicht. Das hat eine Umfrage von Kämmereien im Auftrag der Förderbank KfW ergeben. Die Summe aus dem Vorjahr wurde damit um 7,2% übertroffen. Die Gewerkschaft Verdi hat die Tarifverhandlungen für die Beschäftigten der Postbank für gescheitert erklärt. Heute startet die Gewerkschaft unter der Belegschaft eine Urabstimmung über unbefristete Streiks.
3: Stimmen 75% für unbefristete Streiks, könnte es für Postbankkunden erneut aufwendiger werden, bei Callcentern durchzukommen oder sich in der Filiale beraten zu lassen. Schon in den letzten Wochen hatte es mehrfach Warnstreiks gegeben. Verdi fordert 8% mehr Geld, mindestens aber 300 Euro mehr im Monat. Azubis sollen 200 Euro mehr bekommen. Denn von den Rekordgewinnen der Konzernmutter Deutscher Bank würden die Beschäftigten kaum profitieren, hieß es. Auch pocht Verdi auf Beschäftigungs- und Standortgarantien und ein Recht auf Weiterbildung für die Beschäftigten. Tanja Wagner, Nachrichtenredaktion.
1: Und noch zum Sport. Bei der Fußball-Weltmeisterschaft war es die Nacht der Top-Torjäger. Lionel Messi schoss Argentinien gegen Algerien mit einem Dreierpack zu einem klaren 3:0-Sieg. Er hat damit mit WM-Rekordtorschütze Miroslav Klose gleichgezogen. Beim 4:1-Sieg der Norweger gegen den Irak traf Erling Haaland zweimal und ebenfalls zwei Tore erzielte Kylian Mbappé beim 3:1-Erfolg Frankreichs gegen den Senegal. Das Wetter, die aktuelle Vorhersage des Deutschen Wetterdienstes. Im Südwesten bleibt es schön sonnig und trocken. Im Rest des Landes gibt es immer wieder Schauer und teils auch Gewitter. Das Ganze bei Höchstwerten bis 33 Grad. Morgen wird es im Nordosten noch länger nass. Ansonsten fallen nur noch einzelne Schauer, wenn überhaupt. Die Temperatur steigt auf bis zu 36 Grad. Am Freitag wird es dann noch ein bisschen heißer. Es drohen dann erste Hitzegewitter.
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4: Einen schönen guten Morgen. Wir haben es 7:03. Wir starten rein in den neuen Tag heute am Mittwoch. Mhm. Und wir haben es ja gerade schon im Radio Paloma Wetterbericht gehört. Ja, hier und da wird es heute auch schon wieder richtig heiß.
5: Ja.
4: Bevor es dann in den nächsten Tagen deutschlandweit so richtig heiß und warm wird. Mhm. Und wie kühlt man sich da am besten ab?
5: Naja, mit Eis, ne?
4: Ja,
5: gut, ich meine, ich bin aber ein schlechter Ansprechpartner, aber ich kann ja jeden Tag Eis essen. Ja, nein, aber klar, wenn es so heiß ist, dann schmeckt so ein richtig schönes, leckeres Eis einfach am allerbesten.
4: So, und da sind wir auch schon beim richtigen Stichwort Geschmack und gutes Eis. Woran erkennt man eigentlich, dass so ein Eis so richtig gut ist und so richtig lecker ist?
5: Das wollen wir gleich mal klären, damit die nächsten Tage auch wirklich genossen werden können. Mhm. Nach DJ Ötzi und jetzt Simone, hier ist endlich wieder Sommer.
4: Schönen guten Morgen.

0: DJ Ötzi und Leb hier auf Radio Paloma, 100% deutscher Schlager zum Start in diesem Mittwoch. Wir haben 7 Uhr und 9 Minuten.
1: Nora, du isst es für dein Leben gerne.
0: Oh ja.
1: Genauso wie ich. Die Rede ist natürlich vom leckeren Eis.
0: Ja, ich muss ja gestehen, ich esse das nicht nur im Sommer. Neulich hatten wir hier auf der Arbeit, habe ich gesagt, ja, ich habe ja ein Problem mit Eis.
1: Ja.
0: Und dann hat die Claudia Landgraf gefragt, wieso, hast du eine Allergie? Und dann sagte aber unsere Kollegin Mina, nee, eher das Gegenteil. Ja, also Eis kann ich wirklich jeden Tag essen.
1: Ja, und gerade jetzt, wo die nächsten heißen Tage vor uns liegen, ja, sehen wir uns alle nach Abkühlung in Form von Eis. Und woran erkenne ich aber eigentlich ein richtig gutes Eis?
0: Ja, die Frage, die wollen wir heute Morgen mal klären mit Judith Schrürow. Sie ist Ernährungsexpertin bei der Verbraucherzentrale Berlin. Einen schönen guten Morgen.
2: Hallo. Ja, hallo.
0: So, es ist heiß und man hat dann so richtig Lust auf eine leckere Kugel Eis. Aber woran,
1: oder zwei oder drei.
0: Ja, genau. Aber woran erkennt man denn eigentlich, also möglichst auf den ersten Blick, dass es wirklich ein gutes, qualitativ hochwertiges Speiseeis ist, was ich da in der Vitrine von der Eisdiele sehe?
2: Ja, so ganz genau erkennen können wir das leider nicht, denn eine Zutatenliste ist zum Beispiel nicht vorgeschrieben in Eisdielen.
1: Mhm.
2: Und viele Eisdielen werben auch mit aus eigener Herstellung oder selbst hergestellt. Das bedeutet manchmal aber tatsächlich auch, dass sie einfach nur ein Fertigpulver mit Milch und Wasser anrühren.
1: Mhm.
2: Also wer es wirklich genau wissen möchte, der fragt am besten vor Ort nach, wie das Eis hergestellt wurde.
0: Okay, welche Merkmale an der Eistheke können mir denn aber vielleicht trotzdem irgendwie Hinweise auf die Qualität oder gegebenenfalls den Geschmack des Eises geben? Weil ich sag mal so, wenn es warm ist, ist natürlich auch immer viel los an so einer Eisdiele. Ne? Also fragen könnte da schwierig werden.
2: Ja, ein qualitativ hochwertiges Eis ist nicht sehr intensiv gefärbt. Pistazieneis, was zum Beispiel grün gefärbt ist, deutet jetzt eher auf die Verwendung von Farbstoffen hin. Ja, also das ist dann eher kein Qualitätsmerkmal. Auch Eis, welches ein hohes Volumen hat und sehr fluffig ist, da wurde eher mit Zusatzstoffen gearbeitet.
1: Mhm.
2: Und auch ein Geschmack, der eher etwas künstlich ist als natürlich, deutet eher darauf hin, dass an Kosten gespart wurde und eben dann eher günstige Aromen eingesetzt wurden als teurere Frucht.
1: Mhm. Nun ist es ja an vielen Eisdielen so, dass sich da die Eisberge quasi so richtig auftürmen.
0: Mhm.
1: Ja, und dass eine Sorte besser aussieht als die andere. Hat das denn auch schon irgendwie einen Einfluss auf die Qualität?
2: Ja, wenn Eis in Eisdielen aufgetürmt ist, dann bedeutet das, dass dort Zusatzstoffe eingesetzt wurden, wie Emulgatoren und Stabilisatoren.
1: Mhm.
2: Und die lassen das Eis dann nach besonders viel aussehen. Aber am Ende habe ich wirklich nur eine kleine Menge Eis gekauft, aber womöglich dann viel mehr Geld ausgegeben.
0: Okay, deswegen habe ich ja auch gerne Eis zu Hause. Ja, wie sieht es denn aus? Kann denn das Speiseeis aus der Tiefkühltruhe im Supermarkt mit dem aus der Eisdiele mithalten?
2: Da muss man sich tatsächlich das Eis genau angucken. Der Vorteil ist bei Eis aus der Tiefkühltruhe, dass wir eine Zutatenliste haben. Die lohnt es sich mal anzugucken und zu überlegen, der Anteil an Frucht oder an Nüssen, der da angegeben ist, entspricht der meinen Erwartungen? Oder kaufe ich dann vielleicht lieber ein anderes Produkt? Eis aus der Kühltruhe oder in der Eisdiele ist jetzt nicht per se besser oder schlechter. Da muss man sich wirklich die Produkte dann genau angucken.
1: Ja, oder sich einfach auf seinen Geschmackssinn verlassen.
0: Genau.
1: Ne? Also letztendlich ist das ja, glaube ich, das Wichtige, dass es einfach schmeckt.
0: Absolut richtig. Und ich sag mal so, ich werde ja jetzt unter die Eisproduzenten gehen. Ich
1: feiere
0: ja dieses Jahr meinen zweiten 39. Geburtstag. Und es gibt da so eine Eismaschine, die ich mir schon lange wünsche. Und mein Freund hat jetzt gesagt, so Schatz, du kriegst die quasi jetzt schon, weil ja jetzt der Sommer anfängt. Also Stefan, das mit mir und dem Eis, das wird nicht besser werden in Zukunft.
1: Na, da habe ich ja gleich einen Grund, bei dir vorbeizukommen.
0: Ja, musst du ja auch. Es muss, ja getestet werden.
1: Ja, aber
0: alles,
1: du nimmst keinen Eintritt dafür, ne?
0: Nee.
1: Ja,
0: aber
1: gut.
0: Ich sag, es gibt eine kleine Trinkgeldkasse. Da kannst du da was reinschmeißen.
1: Okay. Ja.
0: Beziehungsweise mir eine positive Produktbewertung da lassen, wenn es dir ganz besonders gut schmeckt.
1: So, kurzer Blick auf die Uhr. Wir haben es damit 7 Uhr und 14 Minuten. Schönen guten Morgen.
0: Guten Morgen.
1: Ja, vom Eis blicken wir jetzt rüber in die Starwelt.
0: Genau. Vor 10 Jahren haben sich nämlich Rotblond gegründet. Können wir uns alle noch dran erinnern, ne? Kerstin und Melanie. Ja, aber in den Corona-Jahren ist es sehr, sehr still geworden um die beiden. Das wird sich jetzt aber ab sofort ändern. Mehr dazu gibt es gleich hier bei uns in den Radio Paloma Star News.
1: 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Schönen guten Morgen jetzt mit Stereo Act und Lena Marie Engel. Hier ist Wir feiern.

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0: Juliane Werding und starke Gefühle hier auf Radio Paloma, 100% deutscher Schlager zum Start in diesen Mittwoch. Wir haben es 20 nach 7.
1: Wir schauen nochmal auf die Fußball-Weltmeisterschaft. Dort wurde in der Nacht ein neuer Rekord aufgestellt.
0: Genau, Argentiniens Lionel Messi hat sein insgesamt 16. Tor bei einer Fußball-Weltmeisterschaft erzielt und damit den Rekord von unserem deutschen Torschützen Miroslav Klose eingestellt.
1: Ja, Messi führte sein Team mit einem Dreierpack gegen Algerien im Alleingang zum 3:0 Sieg. Mhm. Uli Reitinger aus der Radio Paloma Redaktion kennt die Einzelheiten.
2: Messi, auch mit 38 Jahren, in seinem 200. Länderspiel sofort Dreh- und Angelpunkt beim Weltmeister. Schon nach 5 Minuten der erste Messi-Jubel. Da steht er aber noch knapp im Abseits. Nach 17 Minuten passt dann aber alles, 1:0 Argentinien. Tor Nummer 2 fällt nach einer Stunde und mit seinem dritten Treffer in der 76. Minute zieht Messi dann mit Klose gleich. Kurz danach darf er unter dem frenetischen Jubel der über 40.000 argentinischen Fans im Stadion von Kansas City etwas früher vom Platz. In der Form dürfte er bald alleiniger WM-Rekordtorschütze werden.
0: Ja, also da können wir nur gratulieren, ja, ne? Und herzlichen Glückwunsch sagen. Ist für so einen Fußballer natürlich was ganz, ganz Besonderes. Mhm. Und Stefan, du hast ja mit deinem Tipp Argentinien auch unser Radio Paloma Tippspiel durchgewirbelt. Ja?
1: Ja.
0: Also gestern warst du noch auf dem vorletzten Platz, heute schon Platz 4.
1: So sieht's aus. Ja.
0: Also ich bin von hinten das Feld aufgeräumt. Ja. Nicht schlecht.
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1: Und heute Morgen geht es um Rotblond. Ja, genau 10 Jahre ist es jetzt her, dass die beiden Mädels Kerstin und Melanie das Duo Rotblond gegründet haben.
0: Genau, die zwei, die kennen sich ja schon seit Kindertagen, sind damals zusammen zur Ballettschule gegangen, doch dann verloren sie sich irgendwann aus den Augen. 2016, da haben sie sich dann aber wieder getroffen und haben beschlossen, gemeinsam ihrer Liebe zur Musik nachzugehen und gründeten ja die Band Rotblond. Die erste Single, die erschien dann 2017 und dann lief es auch wirklich sehr, sehr erfolgreich, ja. Ja, bis dann aber Corona kam und gemeinsame Auftritte immer schwieriger wurden.
1: Ja, das ist jetzt aber vorbei. Ja. Rotblond werden nämlich jetzt am Sonntag ihr Comeback feiern im ZDF Fernsehgarten.
0: Genau, und neue Musik gibt's da auch auf die Ohren. Übermorgen erscheint nämlich die neue Single Wir sind Sieger. Wir freuen uns riesig, sagen die beiden. Mit im Gepäck haben wir unsere neue Single und wir können es kaum erwarten, diesen besonderen Moment mit euch zu teilen.
1: Ja, also darauf freuen wir uns schon, ZDF Fernsehgarten. Und ich meine, vielleicht passt ja der Song jetzt auch genau zur Weltmeisterschaft. Ne?
0: Genau, Wir sind Sieger.
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0: Mike Leon Grosch und Sterne hier auf Radio Paloma 100% Deutscher, Schlager um 7.26 Uhr.
1: Die USA und die anderen G7-Staaten wollen die Sanktionen auf Russland in Sachen Ukraine-Krieg verschärfen. Mehr dazu hier gleich bei uns in den Radio Paloma Nachrichten um 7:30 Uhr.

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1: Ich bin Uli Reitinger. Die G7-Staaten wollen ihre Bemühungen um ein Ende des Ukraine-Kriegs verstärken. In einer Erklärung der Staats- und Regierungschefs vom Gipfeltreffen im französischen Evian heißt es, man werde die Sanktionen gegen Russland verschärfen, auch im Öl- und Gassektor. Heute geht der G7-Gipfel zu Ende.
2: Verlässliche Handelsbeziehungen und ein fairer globaler Wettbewerb stehen im Mittelpunkt des letzten Gipfeltages hier in Evian. Aktuell gibt es ein Ungleichgewicht im Welthandel, das geprägt ist durch ein Handelsbilanzdefizit der USA sowie China, das viel exportiert und wenig einkauft und Rekordüberschüsse erzielt. Europa produziert und exportiert zwar viel, sieht sich allerdings in der Klemme zwischen den Zöllen seines größten Abnehmers, den USA, sowie der chinesischen Konkurrenz, die seiner Industrie zusetzt. Aus Evian, Michael Evers.
1: Straßen, Schulen und Sporthallen instand zu halten, kostet so viel Geld, dass viele Kommunen nicht hinterherkommen. Der Investitionsrückstand hat mit geschätzt rund 231 Milliarden Euro ein Rekordniveau erreicht. Das hat eine Umfrage von Kämmereien im Auftrag der Förderbank KfW ergeben. Die Summe aus dem Vorjahr wurde damit um 7,2% übertroffen. Die Gewerkschaft Verdi hat die Tarifverhandlungen für die Beschäftigten der Postbank für gescheitert erklärt. Heute startet die Gewerkschaft unter der Belegschaft eine Urabstimmung über unbefristete Streiks.
3: Stimmen 75% für unbefristete Streiks, könnte es für Postbankkunden erneut aufwendiger werden, bei Callcentern durchzukommen oder sich in der Filiale beraten zu lassen. Schon in den letzten Wochen hatte es mehrfach Warnstreiks gegeben. Verdi fordert 8% mehr Geld, mindestens aber 300 Euro mehr im Monat. Azubis sollen 200 Euro mehr bekommen. Denn von den Rekordgewinnen der Konzernmutter Deutscher Bank würden die Beschäftigten kaum profitieren, hieß es. Auch pocht Verdi auf Beschäftigungs- und Standortgarantien und ein Recht auf Weiterbildung. Bildung für die Beschäftigten. Tanja Wagner, Nachrichtenredaktion.
1: Und noch zum Sport. Bei der Fußball-Weltmeisterschaft war es die Nacht der Top-Torjäger. Lionel Messi schoss Argentinien gegen Algerien mit einem Dreierpack zu einem klaren 3:0-Sieg. Er hat damit mit WM-Rekordtorschütze Miroslav Klose gleichgezogen. Beim 4:1-Sieg der Norweger gegen den Irak traf Erling Haaland zweimal und ebenfalls zwei Tore erzielte Kylian Mbappé beim 3:1-Erfolg Frankreichs gegen den Senegal. Das Wetter, die aktuelle Vorhersage des Deutschen Wetterdienstes. Im Südwesten bleibt es schön sonnig und trocken. Im Rest des Landes gibt es immer wieder Schauer und teils auch Gewitter. Das Ganze bei Höchstwerten bis 33 Grad. Morgen wird es im Nordosten noch länger nass. Ansonsten fallen nur noch einzelne Schauer, wenn überhaupt. Die Temperatur steigt auf bis zu 36 Grad. Am Freitag wird es dann noch ein bisschen heißer. Es drohen dann erste Hitzegewitter.
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4: Einen schönen guten Morgen. Guten Morgen. Wir haben 7.32 Uhr. Wir starten rein in den Mittwoch und gleich ist es wieder soweit. Ja, gleich läuft mir wieder das Wasser im Mund zusammen.
5: Das läuft dir doch jetzt schon im Mund zusammen.
4: 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Mhm. 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

0: Anna-Maria Zimmermann, ein Sommer in Paris hier auf Radio Paloma, 100% deutscher Schlager um gleich 20 vor 8. 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
1: Jawohl.
0: Mit dem WM-Barbecue-Bundle von Fleischer und der Koch.
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0: Hallo, einen schönen guten Morgen. Hier sind die Radio Paloma Muntermacher.
2: Ja, schönen guten Morgen.
0: Hallo, haben wir da den Christopher dran?
2: Ja, richtig.
0: Na, das ist ja ganz fantastisch. Christopher,
2: ja, fein.
0: Wir rufen Sie an, weil wir Ihnen einen kleinen WM-Abend sponsern wollen mit einem leckeren Burger-Bundle.
2: Boah, herrlich, ja.
0: Ja? Leider sagen wir herzlichen Glückwunsch. Sie sind unser nächster Gewinner.
1: Ja, das Bundle ist ja wirklich sensationell toll. Ja, hat einen Wert von knapp 100 Euro. Ja.
0: Ist auch eine ganze Menge drin. Ne? Also 10 Burger-Patties natürlich, die Brötchen, Käse ist drin, leckerste Steakhouse-Pommes, eine Whisky-Soße, Barbecue-Whisky-Soße ist drin, Pommes-Gewürzsalz, also da kann man richtig reinhauen.
2: Ja, super, da freuen wir uns.
0: Sehr schön.
2: Wenn das nächste Länderspiel am Samstag kommt.
0: Oder? So ja, wir freuen aus. Uns. So wir freuen aus. Uns auch schon drauf. Ja.
1: Wie sieht Ihr Tipp aus?
2: Ich denke mal, noch ist
0: 5-1. Oh, 5-1?
1: So hoch, okay.
0: Die Elfenbeinküste ist aber stark. Die ist stark.
2: Ja.
0: Ja, aber wir bleiben einfach mal optimistisch. Oder wir machen einfach jetzt jedes Spiel mit 7-1. Das wäre doch auch nicht schlecht.
1: Das wäre was.
2: So, ja, so. Nicht übertreiben, aber...
0: Naja, 5-1 ist schon auch ganz schön hochgesteckt. Also wir drücken auf jeden Fall die Daumen. Und Christopher, Ihr Tipp, der ist jetzt auch gefragt, denn wir haben ja hier bei Radio Paloma quasi ein kleines Tippspiel gestartet. Das heißt, jeder, der ein Barbecue-Bundle gewinnt, hat ja nochmal eine extra Chance auf das große Final XXL-Bundle im Wert von 250 Euro. Und Sie müssen uns jetzt einfach nur sagen, was Sie glauben, wer wird denn Fußball-Weltmeister?
2: Boah, schwer zu sagen, aber ich... tippt man tatsächlich wieder auf Frankreich.
0: Frankreich. Okay. Tragen wir hier mit ein. Ja, ich schau mal nach. Hat denn schon jemand Frankreich? Ja, einmal haben wir schon Frankreich gehört. Also, ja, aber macht ja nichts. Ne? Also, Christopher, wir notieren Frankreich und wenn dann nach dem Finale morgens das Telefon nochmal klingelt, dann gehen Sie ran, dann können Sie sich freuen. Und wenn natürlich Frankreich Weltmeister geworden ist.
2: Genau, ja.
0: Logischerweise. Ja. Okay. So, dann würde ich sagen, dann lassen Sie sich erstmal richtig gut schmecken und genießen Sie das Wochenende und wir drücken natürlich die Daumen, dass Ihr 5-1, dass das so klappt.
2: Perfekt, vielen Dank.
0: Machen Sie es gut, vielen tschüss.
2: Dank. Sie auch, ciao.
1: So, und das Gewinnen geht natürlich weiter, ja. Jeden Tag haben wir hier einen Gewinner, einen Fußball-Weltmeister quasi.
0: Ja. Ja.
1: 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Um 7.40 Uhr morgen früh gibt es dann das nächste WM-Barbecue-Paket zu gewinnen.
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1: Herz an, Welt aus. Anna-Maria Zivkow hier auf Radio Paloma. 100% deutscher Schlager, die neuen deutschen Schlager. Die hören Sie hier bei uns immer zuerst. Wir haben 7.51 Uhr.
2: Die USA und die anderen G7-Staaten wollen die Sanktionen auf Russland in Sachen Ukraine-Krieg verschärfen. Mehr dazu hier gleich bei uns in den Radio Paloma Nachrichten um 8 Uhr.
1: Und bis dann schauen wir natürlich, was dieser 17. Juni für uns alle bereithält. Hier ist der Blick in die Sterne für Sie.
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4: Heute sollten Sie Ihrem ersten Eindruck besondere Bedeutung beimessen. Normalerweise haben Sie eine ausgezeichnete Menschenkenntnis. Doch manchmal sind Sie sich Ihrer Urteilsfähigkeit nicht sicher.
3: Stier.
4: Ob es Ihnen gefällt oder nicht, Sie sollten es etwas langsamer angehen lassen. Kümmern Sie sich heute einmal um all die Kleinigkeiten des Alltags.
3: Zwillinge.
4: Trotz Ihres Enthusiasmus sollten Sie die Realität nicht verkennen. Überlegen Sie sich alle Vor- und Nachteile und nehmen Sie sich ein paar Tage Bedenkzeit, bevor Sie alles über den Haufen werfen.
3: Krebs.
4: Heute können Sie es mit allem und jedem aufnehmen. Auch vor den schwierigsten Aufgaben schrecken Sie nicht zurück. Heute können Sie viel erreichen, wenn Sie nur fest an sich glauben.
3: Löwe.
4: Heute steht Ihnen der Sinn womöglich nach Freizeit und Vergnügen. Wenn Sie heute eigentlich arbeiten sollten, dann möchten Sie das am liebsten absagen.
3: Jungfrau.
4: Heute entdecken Sie vielleicht an sich ein ungeahntes Talent für Investitionen oder andere Geldangelegenheiten. Dies könnte Ihnen dazu verhelfen, Ihr Kapital zu vermehren.
3: Waage.
4: Verstecken Sie sich heute bloß nicht im Hintergrund, wie Sie das sonst so gerne tun. Sie haben die zauberhafte Begabung, sich allen Lebenslagen anzupassen.
3: Skorpion.
4: Sie sind heute nicht sehr umgänglich und Sie werden von einem starken inneren Konflikt geplagt, der sich einfach nicht legen will. Ihr Gefühlsleben steht auf dem Kopf. Atmen Sie tief durch.
3: Schütze.
4: Momentan scheint es Ihnen so, als ob sich alles um Sie herum verändert. Das könnte Sie eventuell nervös und gereizt stimmen. Versuchen Sie, den Neuerungen Platz zu bieten.
3: Steinbock.
4: Das Leben ist immer nur so schwierig, wie man es sich macht. In Wirklichkeit ist alles sehr viel einfacher und läuft praktisch von alleine. Wenn das der Fall ist, sind Sie auf dem richtigen Weg.
3: Wassermann.
4: Sie sollten jetzt Ihrer Familie ein wenig Zeit widmen. Beispielsweise könnten Sie sich etwas Gemeinsames vornehmen, an dem alle teilnehmen möchten.
3: Fische.
4: Denken Sie heute ganz besonders daran, älteren Menschen Ihren Respekt zu zollen. Möglicherweise versucht jemand mit viel Erfahrung, Sie etwas Nützliches zu lehren.
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1: Ich bin Uli Reitinger. Die 7 großen Industrienationen haben bei ihrem Gipfel im französischen Evian eine härtere Gangart gegen Russland beschlossen. Die Sanktionen gegen Moskau sollen verschärft werden, auch im Öl- und Gassektor. Außerdem soll die Ukraine mehr weitreichende Waffen und Luftverteidigungssysteme bekommen. So hofft Bundeskanzler Merz, dem Ende des Krieges einen Schritt näher zu kommen.
2: Es gibt mir einen gewissen Grad des Optimismus, dass wir hier als Europäer und als Amerikaner zusammen jetzt alles unternehmen können. Gemeinsam, um den Krieg zu beenden. Aber er ist noch nicht zu Ende und bevor er nicht zu Ende ist, gibt es keinen Grund, zufrieden zu sein.
1: Heute geht der G7-Gipfel mit Beratungen über mögliche Wege zu einem nachhaltigen Wirtschaftswachstum zu Ende. In Hamburg beginnt am Abend die Frühjahrskonferenz der Innenminister von Bund und Ländern. Thema ist unter anderem die Migrationspolitik. Der Vorsitzende der Konferenz, Hamburgs Innensenator Andi Grote, fordert im Redaktionsnetzwerk Deutschland, straffällige Flüchtlinge künftig leichter abschieben zu können.
3: Menschen, die aus ihrem Heimatland vor Verfolgung, Krieg oder schweren Menschenrechtsverletzungen geflohen sind, haben in Deutschland einen Schutzstatus. Auch bei straffällig gewordenen Flüchtlingen sind Abschiebungen in diesen Fällen mit hohen rechtlichen Hürden verbunden. Laut Hamburgs Innensenator Grote müssten für eine Ausweisung derzeit zwingende Gründe der nationalen Sicherheit vorliegen. Diese Schwelle müsse gesenkt werden. Der Bevölkerung sei es nicht zu vermitteln, dass Menschen, die hier zum Teil wiederholt schwere Straftaten begehen, trotzdem bleiben können, so der SPD-Politiker. Katrin Müller, Nachrichtenredaktion.
1: Die 40 größten Brauereien der Welt haben 2025 rund 5 Milliarden Liter Bier weniger produziert als im Vorjahr. Der Bierausstoß sank laut des Hopfenhändlers Barth Haas um gut 3%. Weltgrößter Brauereikonzern ist AB InBev aus Belgien, gefolgt von Heineken aus den Niederlanden. Als größte deutsche Gruppe liegt Radeberger auf Rang 25, 4 Plätze vor Paulaner und der TCB-Beteiligungsgesellschaft, zu der unter anderem Feldschlösschen und die Gilde Brauerei gehören. Zum Fußball. Titelverteidiger Argentinien ist mit einem klaren 3:0-Sieg gegen Algerien in die WM gestartet. Lionel Messi schoss alle 3 Tore und zog mit WM-Rekordtorschütze Miro Klose gleich. Beim 4:1 der Norweger gegen den Irak traf Erling Haaland 2-mal und ebenfalls 2 Tore erzielte Kylian Mbappé beim 3:1 der Franzosen gegen den Senegal. Das Wetter, die aktuelle Vorhersage des Deutschen Wetterdienstes. Wir steuern auf eine Hitzewelle zu. Im Norden und Nordosten sind heute noch viele Schauer unterwegs und es wird in den meisten Gegenden nicht wärmer als 23 Grad. Aber im Südwesten geht's schon los. Hier scheint den ganzen Tag die Sonne bei bis zu 33 Grad. Morgen ziehen im Norden die letzten Schauer ab und es wird dann überall schön und oft sehr heiß. Am Oberrhein werden morgen voraussichtlich bis zu 36 Grad erreicht. Und am Freitag wird's dann nochmal ein bisschen heißer.
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4: Einen schönen guten Morgen. Wir haben es 3:08 heute am Mittwochmorgen. So, heute geht's wieder richtig los bei der deutschen Fußballnationalmannschaft.
5: Nichts mehr mit Freigang.
4: Nein, nein. Jetzt ist Training, hartes Training angesagt, denn am Samstag wartet ja der nächste Gruppengegner.
5: Genau, und natürlich, ja, wir haben jetzt ein kleines Euphoriehoch, ne, nach dem 7:1 gegen Curaçao. Nichtsdestotrotz, die Elfenbeinküste, die ist nicht zu unterschätzen. Ja, und wie die Stimmung aktuell ist, im Mannschaftsquartier in Winston-Salem. Das checken wir gleich hier bei uns.
4: Ja, und bis dahin gibt's Ben Zucker und jetzt Ella endlich hier Cinderella.

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0: nicht gewonnen. Mhm. Der Motor stottert da also noch bei den Teams. Ja. Die deutsche Mannschaft hingegen, die ist ja mehr oder weniger fulminant gestartet. Ne?
1: Kann man so sagen, ja. Nach so einem freien Tag wie gestern bereitet sich das Team jetzt ab heute wieder in Winston-Salem auf den nächsten Gruppengegner vor. Das ist ja die Elfenbeinküste. Mhm. Und dazu schalten wir heute Morgen zu unserem Radio Paloma WM-Reporter Thomas Bremser. Einen schönen guten Morgen.
2: Ja, schönen guten Morgen.
0: So Thomas, was haben die Spieler denn gestern an ihrem freien Tag so gemacht? Du hast sie ein bisschen beobachtet.
2: Ja, also ich habe niemanden getroffen in der Stadt leider, obwohl Kapitän Kimmich scheinbar denkt, wir Reporter hätten genug Freizeit hier.
3: Aber vielleicht habt ihr Empfehlungen, was man hier machen kann. Ihr seid ja quasi im Urlaub hier.
2: Ich kann mir vorstellen, dass einige mit dem Fahrrad um den großen Stausee gefahren sind. Joe Kimmich hat auf jeden Fall das große WM-Quartier mit dem Rad erkundet und sich die Bäume ganz genau angeguckt.
3: Die immergrüne Magnolie ist hier sehr auffällig. Falls ihr die schon entdeckt habt. Krasser Baum, kenne ich so nicht aus Deutschland.
2: Und eine Giftschlange hat Hobbygärtner Kimmich auch noch gesehen.
1: Naja. Also ist ja richtig gefährlich da in Winston-Salem. So, aber Joshua Kimmich, der saß auf der Pressekonferenz und war ganz offensichtlich gut drauf. Wir haben es gerade gehört. Mhm. Was hat er denn sonst noch so verraten?
2: Ja, er war in der Tat bestens gelaunt. Übrigens vor den Augen von Tom Kaulitz, der saß auch in der Pressekonferenz. Kimmich berichtete vom Telefonat mit dem Kanzler vor dem Turnier.
3: Das ist jetzt kein intimes Gespräch, wo man irgendwie über Probleme diskutiert, sondern das geht dann relativ kurz und schmerzlos.
2: Und er wurde gefragt, wie es zu Hause so abgeht bei seiner Frau und den 4 Kindern. Denn der Papa ist ja echt lange unterwegs.
3: Es ist jetzt keine Oma eingezogen. Ich habe jetzt nicht das Gefühl, dass zu Hause der Baum brennt.
2: Familie Kimmich reist dann zum dritten Gruppenspiel an nach New York.
0: So, und jetzt schauen wir mal auf das Sportliche. Ja, am Samstag wartet die Elfenbeinküste. Mhm. Wie aufschlussreich ist denn das 7:1 zum Auftakt gewesen jetzt?
1: Also können wir das wieder erwarten?
2: Ja, Joshua Kimmich sagt, das 7:1 war schon souverän, aber die nächsten Gegner werden die richtigen Prüfsteine.
3: Zwei starke Gegner, Ecuador, die einfach sehr, sehr gut verteidigen. Die Elfenbeinküste, die dann spektakuläre Spieler hat in der Offensive. Das werden zwei große Herausforderungen.
2: Es sei wichtig, jetzt ordentlich weiter zu trainieren die nächsten Tage. Heute wieder im schwülheißen Winston-Salem. In Toronto wird es dann deutlich angenehmer werden von den Temperaturen her.
0: Ja, dafür werden wir am Samstag ordentlich schwitzen. Oh ja, wenn man so auf das Wetter guckt. Ne? Mhm. Samstagabend, 22 Uhr unserer Zeit, geht es weiter für das deutsche Team in Toronto gegen die Elfenbeinküste. Das ist aber trotzdem ganz schön spät, ne? 22 Uhr erst, ja.
1: Gut, aber auf so einen Samstag, ne? Kann man das ganz gut gucken.
0: Wobei für uns ist es eine Herausforderung.
1: Nee, ja? Samstag kann ich das.
0: Ach, Samstag geht
1: An einem Samstag
0: das?
1: Kann ich das,
0: aha,
1: ja.
0: Okay,
1: aber auf
0: weil man
1: noch
0: den Sonntag hat, ne?
1: Richtig, weil ich dann noch den Sonntag habe. Aber auf dem Dienstag kann ich so lange nicht mehr bleiben. Nee.
0: Also, freuen wir uns drauf. Ja. So, kurzer Blick auf die Uhr. Wir haben es damit 8:13 gleich. Einen wunderschönen guten Morgen.
1: Guten Morgen.
0: Wir starten rein in die Halbzeit der Woche heute am 17. Juni.
1: Ja, und auch die Fans von Kerstin Ott, die können sich freuen, denn Kerstin war richtig, richtig fleißig in den letzten Wochen. Mehr dazu gibt's gleich hier bei uns in den Radio Paloma Star News.
0: Wir bringen sie immer näher an die Stars. Schönen guten Morgen jetzt mit Ibo.

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0: Madeleine Rausch und Zukunft erfunden hier auf Radio Paloma, 100% deutscher Schlager. Die neuen deutschen Schlager, die hören Sie hier bei uns immer zuerst. Wir haben es gleich 20 nach 8 heute am Mittwoch.
1: Deutschland schrumpft. Ja, Sie haben richtig gehört. Die Einwohnerzahl hat sich verringert. 2025 sank die Einwohnerzahl auf 83,5 Millionen Menschen.
0: Ja, das waren laut dem Statistischen Bundesamt 0,1% weniger als 2024. Und seit 2011 war die Bevölkerung mit Ausnahme von Corona eigentlich kontinuierlich gewachsen.
1: Claudia Wächter aus der Radio Paloma Redaktion weiß mehr.
2: Der Grund liegt auf der Hand. Es gibt einfach mehr Sterbefälle als Geburten bei uns. Außerdem sind relativ viele Menschen weggezogen aus Deutschland im vergangenen Jahr. Deutlich weniger als noch zuvor sind zu uns gekommen. Auch die ausländische Bevölkerung, die wächst kaum. Nur eine einzige Gruppe, die legt zu, die Älteren. Und auch drei Bundesländer crashen den Trend. Berlin, Hamburg und Bremen melden nämlich ein kleines Bevölkerungsplus.
0: Ach, gucke, die großen Städte, ja?
1: Ja, na klar, das merke ich auch jeden Morgen bei der Parkplatzsuche.
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1: Und heute Morgen geht es um Kerstin Ott.
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1: Ja, Kerstin Ott war in den letzten Monaten sehr, sehr fleißig, denn sie hat viel Zeit im Studio verbracht und neue Songs produziert.
0: Genau, und am kommenden Freitag gibt es auch schon das erste Ergebnis daraus, nämlich ihren neuen Song Tausendmal Nein. Und das ist auch der erste Vorbote auf ihr neues Album. Wie viele Songs uns darauf erwarten werden, das hat sie noch nicht verraten und auch nicht, wie das Album heißen wird. Fakt ist aber, es ist gerade sehr, sehr viel in der Mache und das ist ja auch gut so, weil Kerstin ist ja auch aktuell für die Goldene Henne nominiert, ne?
1: Ja, und dabei kann man sie auch noch unterstützen. Ja. Man kann noch quasi für sie abstimmen bis heute Abend.
0: 23.59 Uhr endet der Abstimmungszeitraum. Also wer möchte, dass Kerstin Ott die Goldene Henne gewinnt, der sollte sich da auf jeden Fall noch mal reinklicken.
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0: Radio Paloma 100% deutscher Schlager mit Roland Kaiser. Wir haben es 8.27 Uhr.
1: Der Investitionsrückstand in den Kommunen bei uns in Deutschland ist auf eine Rekordhöhe angewachsen. Mehr dazu hier gleich bei uns in den Radio Paloma Nachrichten um 8.30 Uhr.

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1: Ich bin Uli Reitinger. Die 7 großen Industrienationen haben bei ihrem Gipfel im französischen Evian eine härtere Gangart gegen Russland beschlossen. Die Sanktionen gegen Moskau sollen verschärft werden, auch im Öl- und Gassektor. Außerdem soll die Ukraine mehr weitreichende Waffen und Luftverteidigungssysteme bekommen. So hofft Bundeskanzler Merz, dem Ende des Krieges einen Schritt näher zu kommen.
2: Es gibt mir einen gewissen Grad des Optimismus, dass wir hier als Europäer und als Amerikaner zusammen jetzt alles unternehmen können. Gemeinsam, um den Krieg zu beenden. Aber er ist noch nicht zu Ende und bevor er nicht zu Ende ist, gibt es keinen Grund, zufrieden zu sein.
1: Heute geht der G7-Gipfel mit Beratungen über mögliche Wege zu einem nachhaltigen Wirtschaftswachstum zu Ende. In Hamburg beginnt am Abend die Frühjahrskonferenz der Innenminister von Bund und Ländern. Thema ist unter anderem die Migrationspolitik. Der Vorsitzende der Konferenz, Hamburgs Innensenator Andi Grote, fordert im Redaktionsnetzwerk Deutschland, straffällige Flüchtlinge künftig leichter abschieben zu können.
3: Menschen, die aus ihrem Heimatland vor Verfolgung, Krieg oder schweren Menschenrechtsverletzungen geflohen sind, haben in Deutschland einen Schutzstatus. Auch bei straffällig gewordenen Flüchtlingen sind Abschiebungen in diesen Fällen mit hohen rechtlichen Hürden verbunden. Laut Hamburgs Innensenator Grote müssten für eine Ausweisung derzeit zwingende Gründe der nationalen Sicherheit vorliegen. Diese Schwelle müsse gesenkt werden. Der Bevölkerung sei es nicht zu vermitteln, dass Menschen, die hier zum Teil wiederholt schwere Straftaten begehen, trotzdem bleiben können, so der SPD-Politiker. Katrin Müller, Nachrichtenredaktion.
1: Die 40 größten Brauereien der Welt haben 2025 rund 5 Milliarden Liter Bier weniger produziert als im Vorjahr. Der Bierausstoß sank laut des Hopfenhändlers Barth Haas um gut 3%. Weltgrößter Brauereikonzern ist AB InBev aus Belgien, gefolgt von Heineken aus den Niederlanden. Als größte deutsche Gruppe liegt Radeberger auf Rang 25, 4 Plätze vor Paulaner und der TCB-Beteiligungsgesellschaft, zu der unter anderem Feldschlösschen und die Gilde Brauerei gehören. Zum Fußball. Titelverteidiger Argentinien ist mit einem klaren 3:0-Sieg gegen Algerien in die WM gestartet. Lionel Messi schoss alle 3 Tore und zog mit WM-Rekordtorschütze Miro Klose gleich. Beim 4:1 der Norweger gegen den Irak traf Erling Haaland 2-mal und ebenfalls 2 Tore erzielte Kylian Mbappé beim 3:1 der Franzosen gegen den Senegal. Das Wetter, die aktuelle Vorhersage des Deutschen Wetterdienstes. Wir steuern auf eine Hitzewelle zu. Im Norden und Nordosten sind heute noch viele Schauer unterwegs und es wird in den meisten Gegenden nicht wärmer als 23 Grad. Aber im Südwesten geht's schon los. Hier scheint den ganzen Tag die Sonne bei bis zu 33 Grad. Morgen ziehen im Norden die letzten Schauer ab und es wird dann überall schön und oft sehr heiß. Am Oberrhein werden morgen voraussichtlich bis zu 36 Grad erreicht. Und am Freitag wird's dann nochmal ein bisschen heißer.
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4: Einen schönen guten Morgen, wir haben es 8.33 Uhr. Nochmal herzlichen Glückwunsch an Christopher aus Rheinberg. Er hat heute Morgen um 7.40 Uhr das nächste Burger-Barbecue-Bundle gewonnen.
5: Genau, von Fleischer und der Koch. Wir kosten ja diese Weltmeisterschaft so richtig aus. Mhm. Und wir haben ja noch ein zusätzliches kleines Tippspiel am Laufen. Jeder Bundle-Gewinner, der kann ja seinen Weltmeistertipp abgeben, ja, und hat dann nochmal die Chance auf ein XXL-Bundle im Wert von 250 Euro. Also mitmachen, lohnt sich gleich doppelt. 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
4: So, und das nächste Paket, das gibt es morgen früh hier bei uns wieder zu gewinnen, um 7.40 Uhr.

0: Michelle um 8.40 Uhr. Guten Morgen.
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2: Ja, die Art, wie wir bezahlen, die ändert sich gerade rasend schnell. Die Kartenzahlung wird Standard und fast jeder hat ein Kartenlesegerät und wir können dann einfach mit der Karte, dem Handy oder der Smartwatch bezahlen, sogar das Trinkgeld. Mhm. Aber sind wir mal ganz ehrlich, achten Sie eigentlich jedes Mal auf die Summe, die da angezeigt wird?
3: Ja, oder muss man schon genau hingucken.
2: Genau,
3: ne?
2: Halten Sie da einfach die Karte ran. Mhm. Wir sprechen darüber heute Morgen mit Frau Dr. Grit Kittelmann von der Verbraucherzentrale Berlin. Einen schönen guten Morgen.
4: Hallo, guten Morgen.
0: So, das Bezahlen mit Karte und Co. ist ziemlich einfach. Mhm. Einfach ranhalten und schwupps ist das Geld quasi abgebucht.
2: Ja.
0: Logischerweise gibt's dann neuerdings auch die Option, dass man Trinkgeld geben kann. Ne?
2: Ja.
0: Was ist denn damit genau das Problem mit dieser Trinkgeldoption?
4: Also das Problem liegt im Wesentlichen bei den voreingestellten Trinkgeldoptionen.
2: Mhm, also das heißt, man zahlt mehr, als man vielleicht einfach eigentlich möchte oder man zahlt überhaupt was, obwohl man gar nicht zahlen wollte?
4: Mhm. Also meistens werden Ihnen 3 verschiedene Beträge angeboten und dadurch werden viele Opfer des sogenannten Kompromisseffekts, Sie ahnen schon, was das ist,
2: ja,
4: wir neigen zur Mittellösung. Es macht also einen Unterschied, ob ich 5% oder 10% zur Auswahl habe oder 5%, 10% oder 20%.
0: Mhm.
2: Logischerweise. Ja, und dann lande ich bei 10. Das heißt, die Zahl der Trinkgelder, die steigt dadurch. Ich kann mich noch daran erinnern, als ich vor einigen Jahren in Norwegen im Urlaub war, da wurde das erste Mal, also ich habe das erste Mal gemacht, dass ich Trinkgeld geben konnte, quasi direkt mit dem Karte bezahlen. Und ich war erstmal total verwirrt. Und es geht, glaube ich, ganz, ganz vielen Leuten auch so, dass man erstmal gar nicht weiß, was soll ich denn jetzt hier genau eintippen? Was mache ich denn da, wenn ich da stehe und erstmal gar keine Ahnung habe?
4: Ja, wichtiger als die technische Komponente ist erstmal, dass Sie bewusst entscheiden. Was war Ihnen denn der gebotene Service wirklich wert?
2: Mhm.
4: Und das gilt ja nicht nur beim Zahlen mit Karte.
2: Ja, okay. Also dann nicht unter Druck setzen lassen.
0: Genau, nicht unter Druck setzen lassen, sondern ruhig mal ein paar Sekunden Zeit nehmen und mal gucken, was da wirklich auf dem Display draufsteht. Mhm. Ne? Und nicht einfach irgendwas wild klicken und drücken.
2: Genau, oder auch gucken, ob nicht irgendjemand anders schon irgendwas für Sie gedrückt hat. Ne?
4: Ja, ganz genau.
2: Ja, das passiert alles. Frau Kittelmann, vielen Dank für Ihre Tipps und wir hören uns nächste Woche wieder.
4: Aber gerne, bis dann.
2: Tschüss.
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0: Tim Peters und so wie du hier auf Radio Paloma, 100% deutscher Schlager. Schönen guten Morgen,
1: guten Morgen.
0: Wir haben es 8.51 Uhr.
1: Der Investitionsrückstand in den Kommunen ist auf Rekordhöhe angewachsen. Mehr dazu gibt es gleich hier bei uns in den Radio Paloma Nachrichten um 9.
0: Wir alle erinnern uns noch an die Diskussion bezüglich Veggie-Schnitzel oder Veggie-Burger. Ja, darf ein Nicht-Fleischprodukt genauso genannt werden wie ein Fleischersatzprodukt?
1: Ja, das ist die große Frage, ne? Beim Burger heißt ja der Veggie-Burger weiterhin Veggie-Burger, aber andere Bezeichnungen, die könnten für vegetarische Produkte in der EU bald tabu sein. Das Europaparlament, das hat sich nämlich dafür ausgesprochen, Begriffe wie Speck, Hühnchen oder Rippchen nur noch für Fleischprodukte zu erlauben.
0: Ja, Zoe Casovali aus der Radio Paloma Redaktion, was mehr?
2: Für Verbraucher bleibt vieles erstmal beim Alten. Veggie-Burger, Tofu-Wurst oder Sojaschnitzel dürfen weiter so heißen. Die EU will aber bei einigen Begriffen eine Grenze ziehen. Namen wie Veggie-Hühnchen oder pflanzlicher Speck könnten künftig von den Verpackungen und Speisekarten verschwinden. Bevor die neuen Regeln gelten, müssen aber noch die EU-Staaten zustimmen. Bundesernährungsminister Reiner sieht das Ganze kritisch. Er hält die neuen Vorgaben für unnötigen Mehraufwand für die Hersteller.
0: Ja, hier ist also das letzte Wort noch nicht gesprochen. Mhm. Oder man könnte auch sagen, die letzte Wurst ist noch nicht gegessen.
1: Die ist noch nicht gegessen, ja.
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1: Ich bin Uli Reitinger. Die USA und die anderen G7-Staaten wollen mit zusätzlichem Druck auf Russland die Bemühungen um ein Ende des Ukraine-Kriegs intensivieren. In einer Erklärung der Staats- und Regierungschefs vom Gipfeltreffen im französischen Evian heißt es, man werde die Sanktionen verschärfen, auch im Öl- und Gassektor.
2: Russland soll unter Druck gesetzt werden, nicht nur mit Sanktionen gegen den Energiesektor. Die G7-Staaten wollen auch mehr Waffen an die Ukraine liefern und versprechen dem Land weitere Unterstützung für den nächsten Winter. Sie sehen ukrainische Fortschritte an der Front und sprechen auch nach dem US-Deal mit dem Iran von einem richtigen Zeitpunkt. Das Rahmenabkommen soll am Freitag von den USA und dem Iran unterzeichnet werden. Ursula Winkler, Nachrichtenredaktion.
1: Seit 2020 haben rund 765.000 Menschen aus Nicht-EU-Ländern eine Aufenthaltserlaubnis im Zusammenhang mit sogenannter Arbeits- und Fachkräftezuwanderung in Deutschland bekommen. Das berichtet das Innenministerium. Die Zahl der erteilten Aufenthaltserlaubnisse für Fachkräfte stieg demnach von Jahr zu Jahr an. Als Fachkraft können Menschen mit Berufsausbildung, Hochschulausbildung oder im Rahmen von Forschung nach Deutschland kommen. Auch für die aktive Jobsuche oder die Aufnahme einer Berufsausbildung gibt es unter bestimmten Voraussetzungen Aufenthaltsgenehmigungen. Die Gewerkschaft Verdi hat die Tarifverhandlungen für die Beschäftigten der Postbank für gescheitert erklärt. Heute startet die Gewerkschaft unter der Belegschaft eine Urabstimmung über unbefristete Streiks.
3: Stimmen 75% für unbefristete Streiks, könnte es für Postbankkunden erneut aufwendiger werden, bei Callcentern durchzukommen oder sich in der Filiale beraten zu lassen. Verdi fordert 8% mehr Geld, mindestens aber 300 Euro mehr im Monat. Azubis sollen 200 Euro mehr bekommen. Denn von den Rekordgewinnen der Konzernmutter Deutscher Bank würden die Beschäftigten kaum profitieren, hieß es. Auch pocht Verdi auf Beschäftigungs- und Standortgarantien und ein Recht auf Weiterbildung für die Beschäftigten. Tanja Wagner, Nachrichtenredaktion.
1: Und noch zum Sport. Österreich ist erfolgreich in die Fußball-Weltmeisterschaft gestartet. Die Mannschaft von Teamchef Ralf Rangnick gewann gegen WM-Neuling Jordanien mit 3:1. Zuvor hatte sich Titelverteidiger Argentinien mit 3:0 gegen Algerien durchgesetzt. Alle 3 Tore erzielte Lionel Messi, der damit mit WM-Rekordtorschütze Miro Klose gleichgezogen hat. Außerdem gewann Norwegen gegen den Irak mit 4:1. Das Wetter, die aktuelle Vorhersage des Deutschen Wetterdienstes. Wir steuern auf eine Hitzewelle zu. Im Norden und Nordwesten sind heute noch viele Schauer unterwegs und es wird in den meisten Gegenden nicht wärmer als 23 Grad. Im Südwesten aber geht's schon los. Hier scheint den ganzen Tag die Sonne bei bis zu 33 Grad. Morgen ziehen im Norden die letzten Schauer ab und es wird dann überall schön und oft sehr heiß. Am Oberrhein werden morgen voraussichtlich bis zu 36 Grad erreicht. Und am Freitag wird's noch mal ein bisschen heißer.
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4: Einen schönen guten Morgen.
5: Guten Morgen.
4: Wir haben 3:09 heute am Mittwoch und das heißt, um diese Zeit gibt es das nur 9 Uhr Schlager-Quiz und wir suchen in dieser Woche diese Stimme hier.
5: Boah, da kommt jetzt noch Gänsehaut.
6: Ja, es ist nicht leicht, muss man zugeben, aber dafür gibt es ja die Tipps und heute schon den zweiten. Sie spielt Geige und Klavier.
5: Da kommt jetzt noch Gänsehaut.
4: Ja, wenn jetzt bei Ihnen der Groschen gefallen ist, ja, dann einfach Lösung abgeben auf radiopaloma.de. Es gibt auch in dieser Woche wieder die nur 9 Uhr Uhr zu gewinnen. Digital und multifunktional. Ein smarter Lautsprecher mit Wecker und Uhr. Morgen am Donnerstag gibt es den alles entscheidenden letzten Hinweis. Und dann am Freitag schon die Auflösung.
6: Wir drücken Ihnen die

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1: Kerstin Ott hier auf Radio Paloma, 100% deutscher Schlager am 11 nach 9.
2: Nora, du isst es für dein Leben gerne.
1: Oh ja.
2: Genauso wie ich. Die Rede ist natürlich vom leckeren Eis.
1: Ja, ich muss ja gestehen, ich esse das nicht nur im Sommer. Neulich hatten wir hier auf der Arbeit, habe ich gesagt, ja, ich habe ja ein Problem mit Eis.
2: Ja.
1: Und dann hat die Claudia Landgraf gefragt, wieso, hast du eine Allergie? Und dann sagte aber unsere Kollegin Mina, nee, eher das Gegenteil. Ja, also Eis kann ich wirklich jeden Tag essen.
2: Ja, und gerade jetzt, wo die nächsten heißen Tage vor uns liegen, ja, sehen wir uns alle nach Abkühlung in Form von Eis. Und woran erkenne ich aber eigentlich ein richtig gutes Eis?
1: Ja, die Frage, die wollen wir heute Morgen mal klären mit Judith Schrüro. Sie ist Ernährungsexpertin bei der Verbraucherzentrale Berlin. Einen schönen guten Morgen.
3: Hallo. Ja, hallo.
1: So, es ist heiß und man hat dann so richtig Lust auf eine leckere Kugel Eis. Aber woran,
2: oder zwei oder drei.
1: Ja, genau. Aber woran erkennt man denn eigentlich, also möglichst auf den ersten Blick, dass es wirklich ein gutes, qualitativ hochwertiges Speiseeis ist, was ich da in der Vitrine von der Eisdiele sehe?
3: Ja, so ganz genau erkennen können wir das leider nicht, denn eine Zutatenliste ist zum Beispiel nicht vorgeschrieben in Eisdielen.
2: Mhm.
3: Und viele Eisdielen werben auch mit aus eigener Herstellung oder selbst hergestellt. Das bedeutet manchmal aber tatsächlich auch, dass sie einfach nur ein Fertigpulver mit Milch und Wasser anrühren.
2: Mhm.
3: Also wer es wirklich genau wissen möchte, der fragt am besten vor Ort nach, wie das Eis hergestellt wurde.
1: Okay, welche Merkmale an der Eistheke können mir denn aber vielleicht trotzdem irgendwie Hinweise auf die Qualität oder gegebenenfalls den Geschmack des Eises geben? Weil ich sag mal so, wenn es warm ist, ist natürlich auch immer viel los an so einer Eisdiele. Ne? Also fragen könnte da schwierig werden.
3: Ja, ein qualitativ hochwertiges Eis ist nicht sehr intensiv gefärbt. Pistazieneis, was zum Beispiel grün gefärbt ist, deutet jetzt eher auf die Verwendung von Farbstoffen hin. Ja, also das ist dann eher kein Qualitätsmerkmal. Auch Eis, welches ein hohes Volumen hat und sehr fluffig ist, da wurde eher mit Zusatzstoffen gearbeitet.
2: Mhm.
3: Und auch ein Geschmack, der eher etwas künstlich ist als natürlich, deutet eher darauf hin, dass an Kosten gespart wurde und eben dann eher günstige Aromen eingesetzt wurden als teurere Frucht.
2: Mhm. Nun ist es ja an vielen Eisdielen so, dass sich da die Eisberge quasi so richtig auftürmen,
1: mhm,
2: ja, und dass eine Sorte besser aussieht als die andere. Hat das denn auch schon irgendwie einen Einfluss auf die Qualität?
3: Ja, wenn Eis in Eisdielen aufgetürmt ist, dann bedeutet das, dass dort Zusatzstoffe eingesetzt wurden, wie Emulgatoren und Stabilisatoren.
2: Mhm.
3: Und die lassen das Eis dann nach besonders viel aussehen. Aber am Ende habe ich wirklich nur eine kleine Menge Eis gekauft, aber womöglich dann viel mehr Geld ausgegeben.
1: Okay, deswegen habe ich ja auch gerne Eis zu Hause. Ja, wie sieht's denn aus? Kann denn das Speiseeis aus der Tiefkühltruhe im Supermarkt mit dem aus der Eisdiele mithalten?
3: Da muss man sich tatsächlich das Eis genau angucken. Der Vorteil ist bei Eis aus der Tiefkühltruhe, dass wir eine Zutatenliste haben. Die lohnt es sich mal anzugucken und zu überlegen, der Anteil an Frucht oder an Nüssen, der da angegeben ist, entspricht der meinen Erwartungen? Oder kaufe ich dann vielleicht lieber ein anderes Produkt? Eis aus der Kühltruhe oder in der Eisdiele ist jetzt nicht per se besser oder schlechter. Da muss man sich wirklich die Produkte dann genau angucken.
2: Ja, oder sich einfach auf seinen Geschmackssinn verlassen.
1: Genau.
2: Ne? Also letztendlich ist das ja, glaube ich, das Wichtige, dass es einfach schmeckt.
1: Absolut richtig. Und ich sag mal so, ich werde ja jetzt unter die Eisproduzenten gehen. Ich feiere ja dieses Jahr meinen zweiten 39. Geburtstag. Und es gibt da so eine Eismaschine, die ich mir schon lange wünsche. Und mein Freund hat jetzt gesagt, so Schatz, du kriegst die quasi jetzt schon, weil ja jetzt der Sommer anfängt. Also Stefan, das mit mir und dem Eis, das wird nicht besser werden in Zukunft.
2: Aber da gibt es dann viel Wassereis, ne? Nehme ich an, oder?
1: Nee. Da werde ich alles zaubern, was geht.
2: Oha.
1: Auch ein Fruchteis mal, ein Milcheis, Sahneeis, alles werde ich machen.
2: Bei Sahneeis bin ich dabei.
1: Ja, weiß ich doch.
2: So, kurzer Blick auf die Uhr. Wir haben es damit 9 Uhr und 15 Minuten gleich. Einen wunderschönen guten Morgen.
1: Guten Morgen.
2: Ja, heute ist Mittwoch, der 17. Juni.
1: So, und wir schauen schon mal auf den Sonntag. Da gibt es natürlich wieder den ZDF-Fernsehgarten.
2: Ja.
1: Und da wird es ein Band-Comeback geben. Von wem? Das erfahren Sie gleich bei uns in den Radio Paloma Star News.
2: 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Schönen guten Morgen jetzt mit Jay Kahn.

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0: Claudia Jung und Atemlos hier auf Radio Paloma 100% Deutscher Schlager um 9.22 Uhr.
1: Wir schauen nochmal auf die Fußball-Weltmeisterschaft. Dort wurde in der Nacht ein neuer Rekord aufgestellt.
0: Genau, Argentiniens Lionel Messi hat sein insgesamt 16. Tor bei einer Fußball-Weltmeisterschaft erzielt und damit den Rekord von unserem deutschen Torschützen Miroslav Klose eingestellt.
1: Ja, Messi führte sein Team mit einem Dreierpack gegen Algerien im Alleingang zum 3:0 Sieg.
0: Mhm.
1: Uli Reitinger aus der Radio Paloma Redaktion kennt die Einzelheiten.
2: Messi auch mit 38 Jahren in seinem 200. Länderspiel sofort Dreh- und Angelpunkt beim Weltmeister. Schon nach 5 Minuten der erste Messi-Jubel. Da steht er aber noch knapp im Abseits. Nach 17 Minuten passt dann aber alles 1:0 Argentinien. Tor Nummer 2 fällt nach einer Stunde und mit seinem dritten Treffer in der 76. Minute zieht Messi dann mit Klose gleich. Kurz danach darf er unter dem frenetischen Jubel der über 40.000 argentinischen Fans im Stadion von Kansas City etwas früher vom Platz. In der Form dürfte er bald alleiniger WM-Rekordtorschütze werden.
0: Ja, also da können wir nur gratulieren, ja, ne? Und definitiv. Herzlichen Glückwunsch sagen. Ist für so einen Fußballer natürlich was ganz, ganz Besonderes. Mhm. Und Stefan, du hast ja mit deinem Tipp Argentinien auch unser Radio Paloma Tippspiel ganz schön durchgewirbelt. Ja. Also gestern warst du noch auf dem vorletzten Platz, heute schon Platz 4.
1: So sieht's aus. Ja.
0: Also ich bin von hinten das Feld aufgeräumt. Ja. Nicht schlecht.
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1: Und heute Morgen geht es um Rotblond. Ja, genau 10 Jahre ist es jetzt her, dass die beiden Mädels Kerstin und Melanie das Duo Rotblond gegründet haben.
0: Genau, die zwei, die kennen sich ja schon seit Kindertagen, sind damals zusammen zur Ballettschule gegangen, doch dann verloren sie sich irgendwann aus den Augen. 2016, da haben sie sich dann aber wieder getroffen und haben beschlossen, gemeinsam ihrer Liebe zur Musik nachzugehen und gründeten ja die Band Rotblond. Die erste Single, die erschien dann 2017 und dann lief es auch wirklich sehr, sehr erfolgreich, ja, bis dann aber Corona kam und gemeinsame Auftritte immer schwieriger wurden.
1: Ja, das ist jetzt aber vorbei. Ja. Rotblond werden nämlich jetzt am Sonntag ihr Comeback feiern im ZDF-Fernsehgarten.
0: Genau, und neue Musik gibt's da auch auf die Ohren. Übermorgen erscheint nämlich die neue Single Wir sind Sieger. Wir freuen uns riesig, sagen die beiden. Mit im Gepäck haben wir unsere neue Single und wir können es kaum erwarten, diesen besonderen Moment mit euch zu teilen.
1: Ja, also darauf freuen wir uns schon, ja, ZDF-Fernsehgarten. Und ich meine, vielleicht passt ja der Song jetzt auch genau zur Weltmeisterschaft.
0: Genau,
1: ja.
0: Wir sind Sieger.
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1: Ich bin Uli Reitinger. Die USA und die anderen G7-Staaten wollen mit zusätzlichem Druck auf Russland die Bemühungen um ein Ende des Ukraine-Kriegs intensivieren. In einer Erklärung der Staats- und Regierungschefs vom Gipfeltreffen im französischen Evian heißt es, man werde die Sanktionen verschärfen, auch im Öl- und Gassektor.
2: Russland soll unter Druck gesetzt werden, nicht nur mit Sanktionen gegen den Energiesektor. Die G7-Staaten wollen auch mehr Waffen an die Ukraine liefern und versprechen dem Land weitere Unterstützung für den nächsten Winter. Sie sehen ukrainische Fortschritte an der Front und sprechen auch nach dem US-Deal mit dem Iran von einem richtigen Zeitpunkt. Das Rahmenabkommen soll am Freitag von den USA und dem Iran unterzeichnet werden. Ursula Winkler, Nachrichtenredaktion.
1: Seit 2020 haben rund 765.000 Menschen aus Nicht-EU-Ländern eine Aufenthaltserlaubnis im Zusammenhang mit sogenannter Arbeits- und Fachkräftezuwanderung in Deutschland bekommen. Das berichtet das Innenministerium. Die Zahl der erteilten Aufenthaltserlaubnisse für Fachkräfte stieg demnach von Jahr zu Jahr an. Als Fachkraft können Menschen mit Berufsausbildung, Hochschulausbildung oder im Rahmen von Forschung nach Deutschland kommen. Auch für die aktive Jobsuche oder die Aufnahme einer Berufsausbildung gibt es unter bestimmten Voraussetzungen Aufenthaltsgenehmigungen. Die Gewerkschaft Verdi hat die Tarifverhandlungen für die Beschäftigten der Postbank für gescheitert erklärt. Heute startet die Gewerkschaft unter der Belegschaft eine Urabstimmung über unbefristete Streiks.
3: Stimmen 75% für unbefristete Streiks, könnte es für Postbankkunden erneut aufwendiger werden, bei Callcentern durchzukommen oder sich in der Filiale beraten zu lassen. Verdi fordert 8% mehr Geld, mindestens aber 300 Euro mehr im Monat. Azubis sollen 200 Euro mehr bekommen. Denn von den Rekordgewinnen der Konzernmutter Deutscher Bank würden die Beschäftigten kaum profitieren, hieß es. Auch pocht Verdi auf Beschäftigungs- und Standortgarantien und ein Recht auf Weiterbildung für die Beschäftigten. Tanja Wagner, Nachrichtenredaktion.
1: Und noch zum Sport. Österreich ist erfolgreich in die Fußball-Weltmeisterschaft gestartet. Die Mannschaft von Teamchef Ralf Rangnick gewann gegen WM-Neuling Jordanien mit 3:1. Zuvor hatte sich Titelverteidiger Argentinien mit 3:0 gegen Algerien durchgesetzt. Alle drei Tore erzielte Lionel Messi, der damit mit WM-Rekordtorschütze Miro Klose gleichgezogen hat. Außerdem gewann Norwegen gegen den Irak mit 4:1. Das Wetter, die aktuelle Vorhersage des Deutschen Wetterdienstes. Wir steuern auf eine Hitzewelle zu. Im Norden und Nordwesten sind heute noch viele Schauer unterwegs und es wird in den meisten Gegenden nicht wärmer als 23 Grad. Im Südwesten aber geht's schon los. Hier scheint den ganzen Tag die Sonne bei bis zu 33 Grad. Morgen ziehen im Norden die letzten Schauer ab und es wird dann überall schön und oft sehr heiß. Am Oberrhein werden morgen voraussichtlich bis zu 36 Grad erreicht. Und am Freitag wird's noch mal ein bisschen heißer.
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4: Einen schönen guten Morgen, wir haben es 9.32 Uhr. 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Mhm. 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Und ich meine, das Wochenendwetter, das wird ja jetzt auch richtig toll. Ja, es soll zwei Hitzegewitter geben.
5: Ja, aber weißt du was, da habe ich schon überlegt, das ist ja wahrscheinlich auch relativ gemütlich. Ne? Wenn du den ganzen Tag so in der Sonne gebraten hast, abends dann Hitzegewitter. Da hast dich schön voll gegessen mit leckersten Haché-Burgern und guckst dann das Fußballspiel. Sorry, das klingt doch nach einem perfekten Abend.
4: Das klingt auf jeden Fall richtig, richtig gut. Ja, kleines Sommermärchen mit ordentlich Radau quasi.

0: Ein Bett im Kornfeld hier vor die Paloma, 100% deutscher Schlager um 9.38 Uhr.
1: Der Sommer dreht auf und die nächsten Tage rollt ja eine Hitzewelle über uns. Ja, aber keine Sorge, für Abkühlung ist gesorgt mit einem Sprung ins kalte Nass.
0: Genau, und den können wir tatsächlich bedenkenlos wagen und das sogar europaweit. Denn die Wasserqualität in Europas Badegewässern bleibt auf hohem Niveau. Bei 85% aller Badestellengewässer ist die Qualität gut bis hervorragend.
1: Wir schalten dazu heute Morgen zu Radio Paloma EU-Korrespondent Dieter Ebeling in Brüssel.
2: Hallo aus Brüssel.
1: Gibt es denn Badegewässer, die sich besonders hervorgetan haben, so als Last-Minute-Tipp für den Urlaub?
0: Oder gibt es welche, die man unbedingt meiden sollte?
2: Ja. Also auf jeden Fall gibt es einen Rat, wo man nicht baden sollte. Der Badesee Schießtal und der Metzesweiler Weiher in Baden-Württemberg und die Badestelle Nord des Riemersees in Bayern haben eine schlechte Wasserqualität. Ansonsten aber gilt, man kann in Deutschland sehr gut sauber baden. 90% der Badeseen hier haben nämlich eine exzellente Qualität. Im EU-Vergleich reicht es da immerhin zu Platz 7 von 29. In Österreich ist das Wasser sogar noch sauberer. Von Seen in Belgien, Ungarn, Polen, Estland und Albanien ist aber eher abzuraten.
1: Okay. Platz 7 für Deutschland im europaweiten Vergleich.
0: Gar nicht so schlecht.
1: Ja, wenn das mal beim ESC so sein würde.
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0: Marie Sterne auf Radio Paloma und das ist mein aktueller Song. Viel Spaß beim Hören.
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0: Marie Sterner und Wolke 7 hier auf Radio Paloma, 100% deutscher Schlager. Die neuen deutschen Schlager, die hören Sie hier bei uns immer zuerst. Kurzer Blick noch auf die Uhr, wir haben es 9.47 Uhr.
1: Der Investitionsrückstand in den Kommunen hier bei uns in Deutschland ist auf einer Rekordhöhe angekommen. Mehr dazu hier gleich bei uns in den Radio Paloma Nachrichten um 10 Uhr.
0: Und bis dahin schauen wir natürlich noch, was dieser 17.06. für uns bereithält. Hier ist der Blick in die Sterne für Sie.
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3: Heute sollten Sie Ihrem ersten Eindruck besondere Bedeutung beimessen. Normalerweise haben Sie eine ausgezeichnete Menschenkenntnis. Doch manchmal sind Sie sich Ihrer Urteilsfähigkeit nicht sicher.
2: Stier.
3: Ob es Ihnen gefällt oder nicht, Sie sollten es etwas langsamer angehen lassen. Kümmern Sie sich heute einmal um all die Kleinigkeiten des Alltags.
2: Zwillinge.
3: Trotz Ihres Enthusiasmus sollten Sie die Realität nicht verkennen. Überlegen Sie sich alle Vor- und Nachteile und nehmen Sie sich ein paar Tage Bedenkzeit, bevor Sie alles über den Haufen werfen.
2: Krebs.
3: Heute können Sie es mit allem und jedem aufnehmen. Auch vor den schwierigsten Aufgaben schrecken Sie nicht zurück. Heute können Sie viel erreichen, wenn Sie nur fest an sich glauben.
2: Löwe.
3: Heute steht Ihnen der Sinn womöglich nach Freizeit und Vergnügen. Wenn Sie heute eigentlich arbeiten sollten, dann möchten Sie das am liebsten absagen.
2: Jungfrau.
3: Heute entdecken Sie vielleicht an sich ein ungeahntes Talent für Investitionen oder andere Geldangelegenheiten. Dies könnte Ihnen dazu verhelfen, Ihr Kapital zu vermehren.
2: Waage.
3: Verstecken Sie sich heute bloß nicht im Hintergrund, wie Sie das sonst so gerne tun. Sie haben die zauberhafte Begabung, sich allen Lebenslagen anzupassen.
2: Skorpion.
3: Sie sind heute nicht sehr umgänglich und Sie werden von einem starken inneren Konflikt geplagt, der sich einfach nicht legen will. Ihr Gefühlsleben steht auf dem Kopf. Atmen Sie tief durch.
2: Schütze.
3: Momentan scheint es Ihnen so, als ob sich alles um Sie herum verändert. Das könnte Sie eventuell nervös und gereizt stimmen. Versuchen Sie, den Neuerungen Platz zu bieten.
2: Steinbock.
3: Das Leben ist immer nur so schwierig, wie man es sich macht. In Wirklichkeit ist alles sehr viel einfacher und läuft praktisch von alleine. Wenn das der Fall ist, sind Sie auf dem richtigen Weg.
2: Wassermann.
3: Sie sollten jetzt Ihrer Familie ein wenig Zeit widmen. Beispielsweise könnten Sie sich etwas Gemeinsames vornehmen, an dem alle teilnehmen möchten.
2: Fische.
3: Denken Sie heute ganz besonders daran, älteren Menschen Ihren Respekt zu zollen. Möglicherweise versucht jemand mit viel Erfahrung, Sie etwas Nützliches zu lehren.
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1: Ich bin Uli Reitinger. Die USA und die anderen G7-Staaten üben mit neuen Sanktionen zusätzlichen Druck auf Russland aus. So wollen sie dem Ende des Ukraine-Krieges einen Schritt näher kommen. Das erklärten die Staats- und Regierungschefs auf ihrem Gipfeltreffen in der Nacht. Heute am Abschlusstag geht es im französischen Evian zunächst darum, wie trotz der Belastungen durch den Iran-Krieg wieder nachhaltiges Wirtschaftswachstum entstehen kann.
2: Dass alle G7-Staaten einschließlich der USA beim Thema Ukraine an einem Strang ziehen, um zu einer Friedenslösung zu kommen, ist ein Erfolg dieses Gipfels hier in Evian. Vorab nämlich gab es noch Zweifel, inwiefern US-Präsident Trump die Europäer auf ihrem Kurs unterstützt. Am letzten Tag des Gipfels geht es jetzt um verlässliche Handelsbeziehungen und einen fairen globalen Wettbewerb. Aus Evian, Michael Evers.
1: Straßen, Schulen und Sporthallen in Stand zu setzen, kostet so viel Geld, dass viele Kommunen nicht mehr hinterherkommen. Nach einer aktuellen Umfrage der KfW-Bank beträgt der Investitionsrückstand geschätzt rund 231 Milliarden Euro, ein neuer Negativrekord.
3: Bei Schulen fehlt aktuell das meiste Geld und auch bei der Instandhaltung von Straßen sieht's schlecht aus, was die vielen Schlaglöcher beweisen. Aber auch bei Sportstätten und beim Katastrophenschutz wachsen die Rückstände. Helfen sollte eigentlich das verabschiedete Sondervermögen des Bundes, aber die meisten Kommunen gehen nicht davon aus, dass das Geld daraus in diesem Jahr für zusätzliche Projekte bei ihnen ankommt. Tanja Wagner, Nachrichtenredaktion.
1: Innenminister Alexander Dobrindt hat Kritik an der neuerlichen Abschiebung von Afghanen in ihr Heimatland zurückgewiesen. Es gehe hier um Menschen, die schwere Straftaten begangen hätten und aus der Haft abgeschoben worden seien, sagte er auf einer CDU-Veranstaltung in Hamburg. In der Nacht zum Dienstag waren vom Flughafen Leipzig-Halle aus 32 Afghanen per Charterflug in ihr Heimatland abgeschoben worden. Und noch zum Sport. Österreich ist erfolgreich in die Fußball-Weltmeisterschaft gestartet, hat sich gegen WM-Neuling Jordanien aber sehr schwer getan. Die Mannschaft von Teamchef Ralf Rangnick gewann mit 3:1 und musste dabei bis zur letzten Minute zittern. Deutlich souveräner zeigten sich zuvor die Titelverteidiger aus Argentinien beim 3:0 gegen Algerien. Alle drei Tore erzielte Lionel Messi, der damit mit WM-Rekordtorschütze Miro Klose gleichgezogen hat. Außerdem gewann Norwegen in der Nacht gegen den Irak mit 4:1. Das Wetter, die aktuelle Vorhersage des Deutschen Wetterdienstes. Wir steuern auf eine Hitzewelle zu. Im Norden und Nordwesten sind heute noch viele Schauer unterwegs und in den meisten Gegenden wird es auch nicht wärmer als 23 Grad. Im Südwesten aber geht es schon los mit der Hitze. Hier scheint den ganzen Tag die Sonne bei bis zu 33 Grad. Morgen ziehen im Norden die letzten Schauer raus und es wird dann überall schön und oft sehr heiß. Am Oberrhein werden morgen voraussichtlich bis zu 36 Grad erreicht. Und am Freitag wird es noch mal ein bisschen heißer.
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4: Schönen Mittwoch um kurz nach 10 Uhr. Es ist also Halbzeit in der Woche. Aber wir haben natürlich etwas, worauf Sie sich schon morgen früh wieder freuen können. 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Und in der Zeit, wo sie das natürlich machen, hören wir jetzt Johnny Hamburg mit Himbeereis zum Frühstück.

Radio Paloma 100% deutscher Schlager mit Maite Kelly, ein Kuss in Paris. Und gleich schauen wir dahin, wo Europa heute Geschichte schreiben will. Die Ariane 6 steht nämlich vor ihrem bisher schwersten Raketenstart mit 36 Satelliten an Bord. Mehr dazu gleich vorher Bernhard Brink mit Blondes Wunder.

0: Norm Lang, die Liebe schafft das schon hier auf Radio Paloma. 100% deutscher Schlager, die neuen deutschen Schlager, die hören Sie bei uns immer zuerst. Ja, und heute wird's richtig spannend, nicht nur hier auf der Erde bei der WM, sondern auch darüber sozusagen im Weltall. Denn Europa steht vor einem echten Weltraummoment. In Französisch-Guayana soll die Rakete Ariane 6 zu ihrem bisher schwersten Einsatz starten. Also mit an Bord sind 36 Satelliten für Amazons Satelliteninternet. Und das ist so viel Gewicht, wie eine Ariane-Rakete bisher noch nie transportiert hat. Gestartet wird in Coro, das liegt in Südamerika, gehört aber zu Frankreich und damit natürlich auch zu der EU. Dort zahlt man mit Euro, nutzt auch französisches Mobilfunknetz, aber ich finde, man muss sich das vorstellen, neben tropischer Vegetation stehen da einfach mal Europas Raketen auf der Startrampe, ja? Für die Raumfahrt ist es heute also ein echter Härtetest. Er soll natürlich zeigen, dass Europa auch künftig im Wettlauf ins All neben all den großen Namen, die man sonst kennt, mithalten kann. Es wird aber keine Mannschaft mit an Bord sein. Die Ariane ist rein für den Transport von Satelliten und Fracht konzipiert. Und wenn alles dann gut klappt, dann dauert die Mission knapp 2 Stunden. Danach wären dann alle 36 Satelliten erfolgreich im All angekommen.
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Brüder Brunner und Brunner mit Wir sind alle über 40 aus dem Jahr 2001 hier auf Radio Paloma, 100% deutscher Schlager.

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1: Pietro Basile, Amore mio, Vino e Musica, hier auf Radio Paloma, 100% deutscher Schlager. Die USA und die anderen G7-Staaten, die wollen mit zusätzlichen Sanktionen auf Russland im Energiesektor und auch mit mehr Unterstützung für die Ukraine die Bemühungen um das Ende des Krieges intensivieren. Alles, was sonst noch wichtig ist, das gibt es gleich in den 11 Uhr Nachrichten. Und danach hören wir unter anderem den Kultschlager Caballero Caballero von Christina Bach. Caballero, Caballero. Und aktuelle Hits wie Alemania von Christine

bis es soweit ist, hören wir noch den Titel, der auf keiner Party fehlen darf. Lotusblume von den Flippers natürlich. Und diesen und viele weitere Kultschlager, die gibt es auch im Subtunnel Kultschlager auf radiopaloma.de und in der kostenlosen Radio Paloma App.

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1: Ich bin Uli Reitinger. Die Meldestellen des Bundesverbands RIAS haben im vergangenen Jahr 8.725 antisemitische Vorfälle erfasst. Das waren in etwa so viele wie im Vorjahr, aber mehr als dreimal so viele wie im Jahr vor dem Terrorangriff der Hamas auf Israel. Wie schon 2024 ordnet RIAS mehr als zwei Drittel der Vorfälle israelbezogenem Antisemitismus zu. Die Zahl der Vorfälle mit rechtsextremem Hintergrund wuchs laut RIAS um 9%. Die sieben großen Industrienationen haben bei ihrem Gipfel im französischen Evian eine härtere Gangart gegen Russland beschlossen. Die Sanktionen gegen Moskau sollen verschärft werden, auch im Öl- und Gassektor. Außerdem soll die Ukraine mehr weitreichende Waffen und Luftverteidigungssysteme bekommen. So hofft Bundeskanzler Merz, dem Ende des Krieges einen Schritt näher zu kommen.
2: Es gibt mir einen gewissen Grad des Optimismus, dass wir hier als Europäer und als Amerikaner zusammen jetzt alles unternehmen, gemeinsam, um den Krieg zu beenden. Aber er ist noch nicht zu Ende und bevor er nicht zu Ende ist, gibt es keinen Grund, zufrieden zu sein.
1: Heute geht der Gipfel mit Beratungen über mögliche Wege zu einem nachhaltigen Wirtschaftswachstum zu Ende. Seit 2020 haben rund 765.000 Menschen aus Nicht-EU-Ländern eine Aufenthaltserlaubnis im Zusammenhang mit sogenannter Arbeits- und Fachkräftezuwanderung in Deutschland bekommen. Das geht aus einer Antwort des Innenministeriums auf eine Anfrage der AfD hervor.
3: Ob aus Indien, Vietnam oder der Türkei, die Zahl der Arbeitskräfte aus Nicht-EU-Ländern wächst. Mit einem entsprechenden Visum reisten im vergangenen Jahr rund 200.000 Menschen ein. Deutlich mehr als in den Jahren davor. Als Fachkraft können etwa Menschen mit Berufsausbildung, Hochschulausbildung oder im Rahmen von Forschung nach Deutschland kommen. Auch wer aktiv auf Jobsuche ist oder eine Berufsausbildung machen will, kann eine Aufenthaltsgenehmigung beantragen. Die Regeln waren in den vergangenen Jahren erleichtert worden. Katrin Müller, Nachrichtenredaktion.
1: Und noch zum Fußball. Mit überraschend großer Mühe hat Österreich einen erfolgreichen Start in die Weltmeisterschaft geschafft. Die Mannschaft von Teamchef Ralf Rangnick gewann gegen WM-Neuling Jordanien mit 3:1. Titelverteidiger Argentinien hatte sich zuvor souverän mit 3:0 gegen Algerien durchgesetzt. Alle drei Treffer erzielte Lionel Messi. Er hat damit genauso viele WM-Tore erzielt wie Rekordhalter Miro Klose. Beim 4:1-Sieg von Norwegen gegen den Irak erzielte Erling Haaland 2 Tore. Das Wetter, die aktuelle Vorhersage des Deutschen Wetterdienstes. Wir steuern auf eine Hitzewelle zu. Im Norden und Nordwesten sind heute noch viele Schauer unterwegs und es wird in den meisten Gegenden nicht wärmer als 23 Grad. Im Südwesten geht es aber schon los. Hier scheint den ganzen Tag die Sonne bei bis zu 33 Grad. Morgen ziehen im Norden die letzten Schauer ab und es wird dann überall schön und oft sehr heiß. Am Oberrhein werden morgen voraussichtlich bis zu 36 Grad erreicht. Und am Freitag wird es noch mal wärmer.
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4: Um kurz nach 11. Ja, die Fußball-WM, die ist ja mittlerweile im vollen Gange. Heute Abend treten Portugal gegen Kongo um 19 Uhr an und um 22 Uhr England gegen Kroatien. 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Und wir hören jetzt wolkenfrei mit Hotel Tropicana.

0: Radio Paloma, 100% deutscher Schlager mit Christin Stark und Alemannia an diesem Mittwoch. Vielleicht kennen Sie das auch, man hilft jemandem in einer schwierigen Phase, ja? Man ist da, man unterstützt, hat aber irgendwann plötzlich so ein Gefühl, dass die Person auf Abstand gegangen ist und das ohne Streit, aber auch ohne jegliche Erklärung. Dafür gibt es wohl einen Grund. Die Psychologen sagen, dass manche zwar keine Undankbarkeit verspüren, aber das Gefühl haben, ja, dass wenn sie Hilfe bekommen, sie alleine gerade nicht weitergekommen sind. Und das ist für manche Personen wohl schwer auszuhalten. Menschen mit einem stabilen Selbstbild, die können natürlich Hilfe besser annehmen und auch einfach Danke sagen. Andere erleben aber diese Unterstützung eher als unangenehm, weil sie ja sich dadurch verletzlich und schlechter fühlen. Das bedeutet natürlich nicht, dass Helfen falsch ist. Helfen heißt aber nicht automatisch, dass daraus Nähe oder Freundschaft entsteht. Ja, das ist vielleicht wichtig, daran zu denken. Ich finde aber auch, am Ende sagt das Verhalten der Person sowieso mehr über sie aus, als zum Beispiel über die Hilfe, die wir gegeben haben.
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0: Ben Zucker hier auf Radio Paloma, 100% deutscher Schlager. Und heute schreiben wir ein kleines Stück Sprachgeschichte. Denn am 17. Juni 1901, da wurden in Berlin die Grundlagen unserer deutschen Rechtschreibung festgelegt. Damals verschwanden also plötzlich viele TH aus vielen Wörtern. Und aus dem C wurde dann auch ein K.
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Neues von Daniel Ceylan, Jackentasche heißt der Titel. Hier auf Radio Paloma, 100% deutscher Schlager. Die neuen deutschen Schlager, die hören Sie bei uns immer zuerst. Die USA und die anderen G7-Staaten, die wollen mit zusätzlichem Druck auf Russland die Bemühungen um das Ende des Krieges in der Ukraine intensivieren. Mehr aus Deutschland und der Welt hören Sie auch gleich nochmal in den Nachrichten um 12 Uhr. Und danach freuen Sie sich schon auf den Kultschlager Irgendwann, Irgendwo, Irgendwie von Jürgen Drews. Und den neuen Titel Rien de va plus von

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1: Ich bin Uli Reitinger. Antisemitismus ist und bleibt ein Problem in Deutschland. Die Meldestellen des Bundesverbands RIAS haben im vergangenen Jahr 8.725 antisemitische Vorfälle erfasst. Damit liegt man auf dem Niveau des Vorjahres. Aber es sind mehr als dreimal so viele Vorfälle wie im Jahr vor dem Terrorangriff der Hamas auf Israel. RIAS ordnet mehr als zwei Drittel der Vorfälle israelbezogenem Antisemitismus zu. Die Zahl der Vorfälle mit rechtsextremem Hintergrund stieg laut RIAS deutlich an, um 9%. Der G7-Gipfel geht heute zu Ende. Am Abschlusstag geht es im französischen Evian zunächst darum, wie trotz der Belastungen durch den Iran-Krieg wieder nachhaltiges Wirtschaftswachstum entstehen kann. Die erste Gipfelbilanz fällt durchaus positiv aus.
2: Dass alle G7-Staaten einschließlich der USA beim Thema Ukraine an einem Strang ziehen, um zu einer Friedenslösung zu kommen, ist ein Erfolg dieses Gipfels hier in Evian. Vorab nämlich gab es noch Zweifel, inwiefern US-Präsident Trump die Europäer auf ihrem Kurs unterstützt. Am letzten Tag des Gipfels geht es jetzt um verlässliche Handelsbeziehungen und einen fairen globalen Wettbewerb. Europa sieht sich in der Klemme zwischen US-Zöllen sowie der Konkurrenz aus China, die seiner Industrie zu schaffen macht. Aus Evian, Michael Evers.
1: In Hamburg beginnt am Abend die Frühjahrskonferenz der Innenminister von Bund und Ländern. Thema ist unter anderem die Migrationspolitik. Der Vorsitzende der Innenministerkonferenz, Hamburgs Innensenator Andi Grote, fordert im Redaktionsnetzwerk Deutschland, straffällige Flüchtlinge künftig leichter abschieben zu können.
3: Menschen, die aus ihrem Heimatland vor Verfolgung, Krieg oder schweren Menschenrechtsverletzungen geflohen sind, haben in Deutschland einen Schutzstatus. Auch bei straffällig gewordenen Flüchtlingen sind Abschiebungen in diesen Fällen mit hohen rechtlichen Hürden verbunden. Laut Hamburgs Innensenator Grote müssten für eine Ausweisung derzeit zwingende Gründe der nationalen Sicherheit vorliegen. Diese Schwelle müsse gesenkt werden, so der SPD-Politiker. Katrin Müller, Nachrichtenredaktion.
1: Die schwerkranke norwegische Kronprinzessin Mette Marit hat eine neue Lunge bekommen. Das teilte das norwegische Königshaus mit. Die Lungentransplantation sei soweit erfolgreich verlaufen, zitierte das norwegische Königshaus das Universitätskrankenhaus in Oslo. Die Kronprinzessin werde jetzt für mehrere Wochen im Krankenhaus bleiben müssen. Erst bei ihrer Entlassung sei das nächste Update zu erwarten, heißt es. Das Wetter, die aktuelle Vorhersage des Deutschen Wetterdienstes. Wir steuern auf eine Hitzewelle zu. Im Norden und Nordwesten sind heute noch viele Schauer unterwegs und es wird in den meisten Gegenden nicht wärmer als 23 Grad. Aber im Südwesten geht's schon los. Hier scheint den ganzen Tag die Sonne bei bis zu 33 Grad. Morgen ziehen im Norden die letzten Schauer ab und es wird dann überall schön und oft sehr heiß. Am Oberrhein werden morgen voraussichtlich bis zu 36 Grad erreicht. Und am Freitag soll's noch mal heißer werden.
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4: Willkommen in den Mittwochmittag, es ist kurz nach 12 Uhr und die WM, die läuft da jetzt schon seit fast einer Woche. Am Sonntag fängt auch noch dazu offiziell der Sommer an. 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Und Ella Endlich, die sorgt jetzt für die passende Stimmung mit Der Sommer ist da.

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Ramon Roselli mit Küss mich hier auf Radio Paloma, 100% deutscher Schlager. Zum 100. Geburtstag von Peter Alexander ist ein großes Fernsehjubiläum geplant. Mehr dazu hören Sie gleich in den Radio Paloma Star News. 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

0: Der neue Titel von Pia-Sophie Rion-Neverbue hier auf Radio Paloma. 100% deutscher Schlager. Die neuen deutschen Schlager, die hören Sie bei uns immer zuerst.
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0: Und heute geht es um Peter Alexander.
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0: Dieses Jahr hätte Peter Alexander seinen 100. Geburtstag gefeiert. Und deshalb gibt es Ende Juni eine ganz besondere Fernsehhommage. Aus der Show Servus Peter von Peter Grimberg, also sein Double, wird am 30. Juni eine große Jubiläumssendung. Servus Peter, 100 Jahre Peter Alexander. Peter Grimberg setzt dabei aber nicht auf Parodie oder Imitation, sondern eher auf eine sehr persönliche Hommage. Angefangen hat nämlich alles ganz zufällig im Tonstudio. Da wurde ihm einmal gesagt, dass seine Stimme an Peter Alexander erinnert. Und seitdem beschäftigt er sich natürlich intensiv mit seinem großen Vorbild. Für die Jubiläumsshow hat er sich schon auch einiges vorgenommen. Klassische Samstagabendunterhaltung mit Liveband, Orchester, Fernsehballett und prominenten Wegbegleitern wie auch Schlagerstars, unter anderem Gigi Anderson, Rosanna Rocci oder auch Anita Hoffmann. Ja, Peter Grimberg, das sagt selbst, Peter Alexander habe nie etwas dem Zufall überlassen und genau dieses Gefühl von Charme, Leichtigkeit und großer Unterhaltung möchte er wieder aufleben lassen. Am 30. Juni um 20 Uhr auf Goldstar TV.
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2: Hermann von Welt ist es nicht gewesen. Ich hab's vergeigt und sein Herz verzweifelt.

Nicole mit dir vielleicht. Und Nicole sagt ganz bewusst, weniger ist mehr. Sie hat nämlich letztens beraten, sie liebt Auftritte in der Kirche, also ganz ohne diese große Show, aber mit guten Songs und den Menschen davor, mehr braucht sie nicht.

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Radio Paloma, 100% deutscher Schlager mit Daniela Alfinito. Das kannst du echt vergessen. Die USA und die anderen G7-Staaten, die wollen mit zusätzlichen Sanktionen auf Russland im Energiesektor und auch mehr Unterstützung für die Ukraine die Bemühungen um das Ende des Krieges intensivieren. Alle weiteren Nachrichten hören Sie gleich um 13 Uhr. Und außerdem Gigi Anderson mit dem Kultschlager Cheerio. Und Kerstin Ott mit ihrem aktuellen Titel Rosalinde. Das und mehr gibt es also gleich. Und bis dahin, Michael Holm, wie der Sonnenschein aus unserem Kultschlager-Subtunnel, den finden Sie jederzeit und überall natürlich auf radiopaloma.de und auch in unserer kostenlosen Radio Paloma App.

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1: Ich bin Uli Reitinger. Die Meldestellen des Bundesverbands RIAS haben im vergangenen Jahr 8.725 antisemitische Vorfälle erfasst. Das waren in etwa so viele wie 2024, aber mehr als dreimal so viele wie im Jahr vor dem Terrorangriff der Hamas auf Israel. RIAS ordnet mehr als zwei Drittel der Vorfälle israelbezogenem Antisemitismus zu. Die Zahl der Vorfälle mit rechtsextremem Hintergrund stieg laut RIAS deutlich an, um 9%. Innenminister Dobrindt hat in der Debatte um Reformen eine Kürzung des Bürgergeldregelsatzes angeregt. Das Bürgergeld mit knapp 50 Milliarden Euro pro Jahr könne einen entscheidenden Beitrag zur Konsolidierung leisten, sagte der CSU-Politiker dem Fokus.
2: Das Bürgergeld heißt ab Juli Grundsicherung. Die Regelsätze liegen derzeit bei gut 560 Euro pro Monat für Alleinstehende. Für Kinder zwischen rund 360 und etwa 470 Euro. Innenminister Dobrindt will nun prüfen lassen, ob die Sätze wirklich nur das Existenzminimum abdecken und nichts darüber hinaus. Für die rund 5,5 Millionen Leistungsempfänger gelten ab Juli schärfere Regeln bis hin zu möglichen Totalsanktionen. Die halten Sozialverbände allerdings für verfassungswidrig. Katrin Müller, Nachrichtenredaktion.
1: Die norwegische Kronprinzessin Mette Marit hat eine neue Lunge bekommen. Das teilte das norwegische Königshaus mit. Die Kronprinzessin muss jetzt für mehrere Wochen im Krankenhaus bleiben. Ihr Mann, Kronprinz Haakon, werde sein Programm in nächster Zeit weiter anpassen, um seiner Frau beistehen zu können, heißt es aus dem Königshaus. Zum Sport. Nach zwei Tagen Erholung bereitet sich die deutsche Fußballnationalmannschaft ab heute auf das zweite Gruppenspiel vor. Am Samstag trifft das Team von Bundestrainer Nagelsmann in Toronto auf die Elfenbeinküste. Am Nachmittag ist in Winston-Salem das erste Training nach dem 7:1 Auftakt angesetzt.
3: Frauen und Kinder sind wieder weg. Jetzt gilt der volle Fokus der Elfenbeinküste. Das sei ein anderes Kaliber, sagt Kapitän Kimmich. Durch den WM-Modus ist Deutschland schon so gut wie in der nächsten Runde. Und im Achtelfinale könnte es zum Duell mit Frankreich kommen. Der WM-Favorit hatte zum Auftakt noch einige Probleme, gewann dann aber souverän gegen Senegal mit 3:1. Aus Winston-Salem, Thomas Bremser.
1: Außerdem spielten in der Nacht und heute Morgen Irak, Norwegen 1:4, Argentinien, Algerien 3:0 und Österreich, Jordanien 3:1. Das Wetter, die aktuelle Vorhersage des Deutschen Wetterdienstes. Wir steuern auf eine Hitzewelle zu. Im Norden und Nordwesten sind heute noch viele Schauer unterwegs. Es wird in den meisten Gegenden nicht wärmer als 23 Grad. Aber im Südwesten geht's schon los. Da scheint den ganzen Tag die Sonne bei bis zu 33 Grad. Morgen ziehen im Norden die letzten Schauer ab und es wird dann überall schön und oft sehr heiß. Am Oberrhein werden morgen voraussichtlich bis zu 36 Grad erreicht. Und am Freitag wird's noch mal wärmer.
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4: Mittlerweile 13 Uhr, der Nachmittag startet also und die Fußball-WM, die läuft ja auch. 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So einfach geht das und wir hören jetzt Helene Fischer und Louis Fonsi mit Vamos Amarte.

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deutscher Schlager mit Kerstin Ott und Rosalinde. Und gleich gibt es Sommerhilfe ganz ohne Chemie, also was wirklich gegen Mücken helfen kann, warum Lavendelöl, Zitronengras oder einfache Tricks viel besser sind als Sprays. Vorher hören wir Leonard.

0: Mittwochnachmittag mit Michelle und Wahnsinnig hier auf Radio Paloma, 100% deutscher Schlager. So, jetzt mit dem Sommer kommen leider ja nicht nur die lauen Abende zurück, sondern auch die Mücken. Und viele möchten vielleicht bewusst auf Chemie verzichten, gerade wenn es um Schlafzimmer geht oder auf den Balkon. Und es gibt tatsächlich so ein paar natürliche Möglichkeiten, die Sie ausprobieren könnten. Zum Beispiel die berühmten Essigfallen. Also Sie nehmen ein Glas mit Wasser, etwas Essig, einen Teelöffel Zucker rein und auch einen Tropfen Spülmittel. Das soll nämlich die Mücken anlocken und festhalten. Es ist aber dabei wichtig, den Behälter nicht randvoll zu machen und natürlich mit etwas Folie abzudecken und kleine Löcher reinzumachen. Was aber oft einfacher ist statt Falle, Abschreckung. Zum Beispiel mit Lavendel auf dem Fensterbrett, Zitronengras, Zitronenmelisse, Basilikum oder auch Duftgeranien. Also diese Düfte, die mögen wir Menschen, aber Mücken dagegen nicht. Und noch vielleicht ein kleiner Tipp am Rande. Abends das Licht vielleicht nicht direkt am offenen Fenster einschalten, ja, und stehendes Wasser auf den Balkonen oder Terrassen vermeiden, denn da fühlen sich Mücken besonders wohl. Also mit diesen kleinen und, wie ich finde, einfachen Tricks können Sie den Sommer ganz ohne Chemie und auch ohne Summen am Ohr genießen.
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Lucy P. mit ihrer neuen Single Gib mir mehr als ein Vielleicht. Ja, nach ihrem Debüt legt Lucy also damit ziemlich selbstbewusst nach. Sie zeigt, dass sie angekommen ist. Es ist ein moderner Popschlager mit frischen Beats und natürlich einer Geschichte, die viele kennen. Es geht um den Moment zwischen Hoffnung, Herzklopfen und dem Wunsch nach einem klaren Ja statt nur einem Vielleicht. Die neuen deutschen Schlager, die hören Sie bei uns natürlich immer.

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0: Schönen Nachmittag mit Roland Kaiser und Joanna hier auf Radio Paloma, 100% deutscher Schlager. Die USA und die anderen G7-Staaten, die wollen mit zusätzlichen Sanktionen auf Russland im Energiesektor und auch mehr Unterstützung für die Ukraine die Bemühungen um das Ende des Krieges jetzt intensivieren. Was sonst noch wichtig ist, das hören Sie gleich um 14 Uhr in den Nachrichten. Und danach gibt es unter anderem den Kultschlager Domani l'amore vincerà von Claudia Jung und Rosanna. Und auch den neuen Titel Jeder Tag mit dir von Fantasy.
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0: Und für noch mehr Abwechslung sorgt jetzt Maite Kelly mit Nur Liebe aus ihrem gleichnamigen Album von 2024.

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1: Ich bin Dirk Zeitler. Die Meldestellen des Bundesverbands RIAS haben im vergangenen Jahr 8.725 antisemitische Vorfälle erfasst. Das waren in etwa so viele wie 2024, aber mehr als dreimal so viele wie im Jahr vor dem Terrorangriff der Hamas auf Israel. Wie schon 2024 ordnet RIAS mehr als zwei Drittel der Vorfälle israelbezogenem Antisemitismus zu. Die Zahl der Vorfälle mit rechtsextremem Hintergrund stieg laut RIAS deutlich um 9%. Bundesinnenminister Dobrindt hat in der Debatte um Reformen eine Kürzung des Bürgergeldregelsatzes angeregt. Das Bürgergeld mit knapp 50 Milliarden Euro pro Jahr könne einen entscheidenden Beitrag zur Konsolidierung leisten, sagte der CSU-Politiker dem Fokus. Dobrindt sieht darin deutlich mehr Einsparpotenzial als bisher geplant.
2: Das Bürgergeld heißt ab Juli Grundsicherung. Die Regelsätze liegen derzeit bei gut 560 Euro pro Monat für Alleinstehende. Für Kinder zwischen rund 360 und etwa 470 Euro. Innenminister Dobrindt will nun prüfen lassen, ob die Sätze wirklich nur das Existenzminimum abdecken und nichts darüber hinaus. Für die rund 5,5 Millionen Leistungsempfänger gelten ab Juli schärfere Regeln bis hin zu möglichen Totalsanktionen. Die halten Sozialverbände allerdings für verfassungswidrig. Katrin Müller, Nachrichtenredaktion.
1: Die schwerkranke norwegische Kronprinzessin Mette Marit hat eine neue Lunge bekommen. Das teilte das norwegische Königshaus mit. Die Lungentransplantation sei erfolgreich verlaufen. Die Kronprinzessin werde jetzt aber für mehrere Wochen im Krankenhaus bleiben müssen, heißt es.
3: Der Eingriff wurde seit Monaten vorbereitet. Aber dass es jetzt auf einmal so schnell ging, damit hatte doch niemand gerechnet. Erst Anfang Juni kam Mette Marit auf die Warteliste für eine neue Lunge. Jetzt hat sie schon bekommen und die OP scheint geglückt zu sein. Ohne das Spenderorgan hätte die Norwegerin noch rund ein Jahr zu leben gehabt. Nun stehen ihre Chancen deutlich besser. Aus Skandinavien, Julia Weschenbach.
1: Mit modernen Gentechnikverfahren veränderte Lebensmittel dürfen in der EU künftig ohne spezielle Kennzeichnung im Supermarkt verkauft werden. Das Europäische Parlament stimmte mehrheitlich dafür, entsprechende Züchtungen in vielen Fällen von bislang strengen EU-Gentechnikregeln auszunehmen. Die Änderungen wurden bereits von den EU-Staaten bestätigt und sollen voraussichtlich ab Mitte 2028 angewendet werden. Zum Wetter, die aktuelle Vorhersage des Deutschen Wetterdienstes. Im Norden und Nordwesten sind heute noch viele Schauer unterwegs und es wird in den meisten Gegenden nicht wärmer als 23 Grad. Aber im Südwesten geht es schon los. Hier scheint den ganzen Tag die Sonne bei bis zu 33 Grad. Morgen ziehen im Norden die letzten Schauer ab und es wird dann überall schön und oft sehr heiß. Am Oberrhein werden morgen voraussichtlich bis zu 36 Grad erreicht. Und am Freitag soll es noch mal heißer werden.
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4: Schönen Nachmittag um kurz nach 14 Uhr. 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Ja, und jetzt hören wir Semino Rossi mit Königin des Sommers.

Radio Paloma 100% deutscher Schlager mit Weltklasse von Olaf dem Flipper und die erste richtige Hitzewelle, die steht vor der Tür. Wir bekommen jetzt über 30 Grad hier in Deutschland. Da wird natürlich die Kugel Eis wieder mal zum kleinen Luxus. Woran Sie aber erkennen können, ob das Eis in der Eisdiele gut ist, dazu gleich mehr. Vorher Claudia Jung und Rosanna.

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0: Jeder Tag mit dir, der neue Titel von Fantasy hier auf Radio Paloma. 100% deutscher Schlager. Denken Sie daran, die neuen deutschen Schlager, die hören Sie bei uns immer zuerst. Ja, die erste richtige Hitzewelle, die kommt jetzt auf uns zu. Die nächsten Tage sollen richtig heiß werden mit Temperaturen deutlich über der 30-Grad-Marke. Natürlich ist die beste und die leckerste Abkühlung Eis. Und rund 8 Liter Eis essen die Deutschen im Schnitt pro Kopf jährlich. Ich denke mal, einen großen Teil davon vielleicht ja auch diese Woche schon. Aber die Kugeleis hat auch mittlerweile ja seinen Preis. Da sollte es natürlich schon richtig lecker schmecken. Und die Qualität, die sollte auch stimmen. Aber woran man gutes Speiseeis erkennen kann, das erklärt uns jetzt Judith Schröer, Ernährungsexpertin bei der Verbraucherzentrale Berlin.
1: Ja, hallo.
0: Frau Schröer, nehmen wir an, es ist sehr heiß und ich habe so richtig Lust auf ein leckeres Eis. Woran kann ich aber möglichst auf den ersten Blick erkennen, ob es sich um ein gutes und qualitativ hochwertiges Speiseeis in der Vitrine handelt?
1: Ja, so ganz genau erkennen können wir das leider nicht, denn eine Zutatenliste ist zum Beispiel nicht vorgeschrieben in Eisdielen. Und viele Eisdielen werden auch mit aus eigener Herstellung oder selbst hergestellt. Das bedeutet manchmal aber tatsächlich auch, dass sie einfach nur ein Fertigpulver mit Milch und Wasser anrühren. Also wer es wirklich genau wissen möchte, der fragt am besten vor Ort nach, wie das Eis hergestellt wurde.
0: Verstehe, aber gibt es so Merkmale an der Eistheke, die mir dennoch irgendwie Hinweise auf die Qualität oder gegebenenfalls auch auf den Geschmack geben können?
1: Ja, ein qualitativ hochwertiges Eis ist nicht sehr intensiv gefärbt. Pistazieneis, was zum Beispiel grün gefärbt ist, deutet jetzt eher auf die Verwendung von Farbstoffen hin. Ja, also das ist dann eher kein Qualitätsmerkmal. Auch Eis, welches ein hohes Volumen hat und sehr fluffig ist, da wurde eher mit Zusatzstoffen gearbeitet. Und auch ein Geschmack, der eher etwas künstlich ist als natürlich, deutet eher darauf hin, dass an Kosten gespart wurde und eben dann eher günstige Aromen eingesetzt wurden als teurer Frucht.
0: Sie haben ja gerade schon das große Volumen erwähnt. Also was genau steckt hinter diesen eindrucksvollen Eistürmen, die man ja so bei manchen Eiscafés oder in den Eisdielen sieht?
1: Ja, wenn Eis in Eisdielen aufgetürmt ist, dann bedeutet das, dass dort Zusatzstoffe eingesetzt wurden, wie Emulgatoren und Stabilisatoren. Und die lassen das Eis dann nach besonders viel aussehen, aber am Ende habe ich wirklich nur eine kleine Menge Eis gekauft, aber womöglich dann viel mehr Geld ausgegeben.
0: Und wie sieht es denn um Speiseeis aus der Tiefkühltruhe im Supermarkt aus? Kann das denn eigentlich mit den Eisdielen mithalten?
1: Da muss man sich tatsächlich das Eis genau angucken. Der Vorteil ist bei Eis aus der Tiefkühltruhe, dass wir eine Zutatenliste haben. Die lohnt es sich mal anzugucken und zu überlegen, der Anteil an Frucht oder an Nüssen, der da angegeben ist, entspricht der meinen Erwartungen? Oder kaufe ich dann vielleicht lieber ein anderes Produkt? Eis aus der Kühltruhe oder in der Eisdiele ist jetzt nicht per se besser oder schlechter. Da muss man sich wirklich die Produkte dann genau angucken.
0: Und dann frage ich mich, worauf Ihr erster Blick in der Eisdiele geht. Auf die Farbe des Eises, dass es nicht zu farbstoffverdächtig bunt aussieht oder auch vielleicht um das Drumherum. Gehen Sie vielleicht auch nur nach Geschmack? Wie orientieren Sie sich?
1: Auf die Farbe des Eises achten und die Deko. Manchmal lenkt ganz schön viel Deko auf dem Eis von Qualität ab. Und gutes Eis, das schmeckt cremig und auch fruchtig im Falle von Fruchteis, aber hat zum Beispiel keine intensive Farbe.
0: Okay, dann sind wir, glaube ich, auf den Sommer und auf die Hitzewelle vorbereitet. Vielen Dank, Frau Schröer, Ernährungsexpertin von der Verbraucherzentrale Berlin.
1: Ja, sehr gerne. Tschüss.
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Henrik Bruch hier auf Radio Paloma, 100% deutscher Schlager. Heute ist übrigens auch der Welttag der Krokodile. Den gibt es seit 2017 und er soll daran erinnern, dass viele der rund 25 Krokodilarten wirklich bedroht sind. Fun Fact: Krokodile erneuern ihre Zähne im Laufe des Lebens bis zu 50 Mal.

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Julian David mit Anders als man liebt zum Nachmittag hier auf Radio Paloma 100% deutscher Schlager. Im vergangenen Jahr wurden 8.725 antisemitische Vorfälle hier in Deutschland gemeldet. Alle weiteren Meldungen aus Deutschland und der Welt, die gibt es gleich nochmal in den 15 Uhr Nachrichten. Und danach gibt es Aktuelles von Nino D'Angelo und Marina Marx.

0: Und auch Kultschlager von Irene Shear.
1: Und
0: mit diesen und vielen weiteren tollen Titeln begleitet sie gleich Katharina Rennemann in Richtung Feierabend. Und bis dahin hören wir noch Roger Whittaker mit Eloisa. Das ist ein Kultschlager aus dem Jahr 1984. Und diesen und weitere finden Sie natürlich im Subchannel Kultschlager auf radiopaloma.de und in der kostenlosen Radio Paloma App. Und mit diesem Titel verabschiede ich mich von Ihnen, wünsche Ihnen einen entspannten Mittwoch und bis auf Wiederhören morgen ab 10 Uhr.

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1: Ich bin Dirk Zeitler. Zwei Tage vor einer geplanten Unterzeichnung des Iran-Rahmenabkommens hat US-Präsident Trump dem Land erneut gedroht. Wenn sie sich nicht benehmen, werden wir direkt wieder damit beginnen, Bomben mitten auf ihre Köpfe zu werfen, sagte Trump am Rande des G7-Gipfels am Genfer See. In der Schweiz soll am Freitag das Abkommen unterzeichnet werden. Mit modernen Gentechnikverfahren veränderte Lebensmittel dürfen in der EU künftig ohne spezielle Kennzeichnung im Supermarkt verkauft werden. Das Europäische Parlament stimmte mehrheitlich dafür, entsprechende Züchtungen in vielen Fällen von bislang strengen EU-Gentechnikregeln auszunehmen. Die Änderungen sollen voraussichtlich ab Mitte 2028 angewendet werden.
2: Künftig gibt es zwei Kategorien für gentechnisch veränderte Lebensmittel. Dort, wo weniger gravierende Eingriffe vorgenommen wurden, dürfen sie ohne besondere Prüfung und ohne Kennzeichnung verkauft werden. Bei größeren Eingriffen in das Erbgut gelten strengere Regeln für die Kontrolle und für die Kennzeichnung. Im Bioanbau sind keine solchen Pflanzen erlaubt. Neue gentechnische Verfahren machen es in einigen Fällen fast unmöglich, eine veränderte Pflanze von einer unveränderten zu unterscheiden. Aus Brüssel, Dieter Ebeling.
1: Bundesinnenminister Dobrindt hat in der Debatte um Reform eine Kürzung des Bürgergeldregelsatzes angeregt. Das Bürgergeld mit knapp 50 Milliarden Euro pro Jahr könne einen entscheidenden Beitrag zur Konsolidierung leisten, sagte der CSU-Politiker im Fokus. Dobrindt sieht darin deutlich mehr Einsparpotenzial als bisher geplant.
3: Das Bürgergeld heißt ab Juli Grundsicherung. Die Regelsätze liegen derzeit bei gut 560 Euro pro Monat für Alleinstehende. Für Kinder zwischen rund 360 und etwa 470 Euro. Innenminister Dobrindt will nun prüfen lassen, ob die Sätze wirklich nur das Existenzminimum abdecken und nichts darüber hinaus. Für die rund 5,5 Millionen Leistungsempfänger gelten ab Juli schärfere Regeln bis hin zu möglichen Totalsanktionen. Die halten Sozialverbände allerdings für verfassungswidrig. Katrin Müller, Nachrichtenredaktion.
1: Die Meldestellen des Bundesverbands RIAS haben im vergangenen Jahr 8.725 antisemitische Vorfälle erfasst. Wie schon 2024 ordnet RIAS mehr als zwei Drittel der Vorfälle israelbezogenem Antisemitismus zu. Die Zahl der Vorfälle mit rechtsextremem Hintergrund stieg laut RIAS deutlich um 9%. Zum Wetter, die aktuelle Vorhersage des Deutschen Wetterdienstes. Im Norden und Nordwesten sind heute noch viele Schauer unterwegs und es wird in den meisten Gegenden nicht wärmer als 23 Grad. Aber im Südwesten geht es schon los. Hier scheint den ganzen Tag die Sonne bei bis zu 33 Grad. Morgen ziehen im Norden die letzten Schauer ab und es wird dann überall schön und oft sehr heiß. Am Oberrhein werden morgen voraussichtlich bis zu 36 Grad erreicht. Und am Freitag soll es noch mal heißer werden.
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4: Kurz nach 15 Uhr, einen schönen Mittwochnachmittag. Wir starten gemeinsam in den Feierabend. Ja, und unsere deutsche Fußballnationalelf, die hatte jetzt ja zwei Tage Verschnaufpause. Ab heute geht es los. Ab heute beginnt das Training für das zweite Gruppenspiel am Samstag gegen die Elfenbeinküste. Es wird sehr spannend. Vermutlich der schwerste Gegner unserer Gruppe. 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Bis dahin starten wir jetzt in den Mittwochnachmittag mit Sommer von Beatrice Egli.

Radio Paloma, 100% deutscher Schlager am Mittwochnachmittag. Eigentlich hatte sich Eva Lubinger ja so ein bisschen aus der Öffentlichkeit zurückgezogen, beziehungsweise was die Musik angeht, sagte sie eigentlich, dass da eher weniger passieren wird. Jetzt gibt's aber am Freitag ihr großes Comeback. Mehr dazu gleich in unseren Radio Paloma Star News nach Fonsignori und jetzt Ramon Roselli.

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2: Und da geht's heute Nachmittag um Eva Luginger. Seit ihrer Beziehung unterstützt Eva Luginger ja vor allem Stefan Bross in seiner Karriere und hat ihre Karriere so ein bisschen zurückgestellt. Auch bei der Immer wieder Sonntagstour hat sie ihn begleitet. Mit dabei war ja auch Christina Bach, die gleichzeitig ihr Bühnencomeback bei dieser Tour gefeiert hat. Und scheinbar haben sich da Christina und Eva so gut hinter den Kulissen verstanden, dass Christina einfach mal so einen Song für Eva geschrieben hat und sie damit überrascht hat. Eva wusste nämlich nichts davon. Und dieser Song kommt jetzt an diesem Freitag ganz überraschend raus. Er heißt Stille Tränen, womit sich Eva nach einer längeren musikalischen Pause zurückmeldet. Und vor allem können wir ja auch sehr gespannt sein, denn aus der Feder von Christina Bach sind ja schon einige große Hits entstanden. Ich sag nur Atemlos von Helene Fischer. Und dann gibt's auch noch am kommenden Sonntag bei Immer wieder Sonntags die große TV-Premiere. Also, jetzt am Freitag kommt der neue Song von Eva Luginger, ihr Comeback mit Stille Tränen.
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0: Nick P. am Mittwochnachmittag.
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0: Und die kommt heute aus der Landwirtschaft. Wasser wird ja in vielen Regionen immer knapper. Deswegen testen gerade Forschende in Niedersachsen eine innovative Lösung. Und zwar werden dort Tomaten mit aufbereitetem Abwasser bewässert. Natürlich wird das Wasser in mehreren Schritten gereinigt und anschließend dann direkt zu den Pflanzen geleitet. Dabei bleiben wichtige Nährstoffe wie zum Beispiel Stickstoff und Phosphor erhalten, sodass kaum zusätzlicher Dünger benötigt wird. Und durch das geschlossene Bewässerungssystem wird dann deutlich weniger Wasser verbraucht, teils bis zu 90%. Sollte sich diese Methode durchsetzen, könnte sie auch für weiteres Gemüse genutzt werden. Insbesondere die Kartoffelernte nämlich könnte davon profitieren, denn auch die leidet unter der Hitze und dem knappen Wasser. Also mehr Recycling im Bereich der Landwirtschaft, auch im Bereich Wasser. Und schmecken sollen die Tomaten auch besonders fruchtig.
3: Das

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0: Nico Alesi mit Sempre Sempre hier auf Radio Paloma. 100% deutscher Schlager am Mittwochnachmittag. Die neuen deutschen Schlager gibt es bei uns immer zuerst. Bundesinnenminister Alexander Dobrindt schlägt im Rahmen der Reform zu Einsparungen eine Kürzung des Bürgergelds vor. Mehr dazu gleich in unseren Radio Paloma Nachrichten um 16 Uhr. Und nach 16 Uhr hören wir einen Kultschlager von Matthias Reim. Und auch mit dabei die neue Nummer von Vincent Groß und den Estiriore Brothers.
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0: Und jetzt für noch mehr Abwechslung aus unserem neuen Subchannel Radio Paloma. Party Extrem, Micky Krause und Jürgen Drews mit 100 Jahre gute Laune.

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1: Ich bin Dirk Zeitler. Bundeskanzler Merz geht davon aus, dass der Bundestag unmittelbar vor der parlamentarischen Sommerpause im Juli über das für einen möglichen Bundeswehreinsatz in der Straße von Hormuz nötige Mandat entschieden wird. Die Bundesregierung sei bereit, eine Feuerpause oder einen Waffenstillstand abzusichern, sagte Merz am Rande des G7-Gipfels.
2: Die Bundesregierung hat schon länger zugesagt, nach einem Ende des Iran-Kriegs bei der Absicherung der Straße von Hormuz mitzuwirken. Aber es gäbe noch eine ganze Reihe von Voraussetzungen, die noch nicht dafür erfüllt seien, so Kanzler Merz. Trotzdem, ein Gesetzentwurf für ein mögliches Mandat werde vorbereitet. Die Bundesregierung hatte zugesagt, ein Minenjagdboot und ein Versorgungsschiff zur Verfügung zu stellen. Tine Klimach, Nachrichtenredaktion.
1: Die SPD weist Forderungen von Bundesinnenminister Dobrindt nach Kürzungen bei der neuen Grundsicherung strikt zurück. Das Bürgergeld mit knapp 50 Milliarden Euro pro Jahr könne einen entscheidenden Beitrag zur Konsolidierung leisten, sagte der CSU-Politiker dem Fokus. Unterstützung im Grundsatz kam von der CSU im Bundestag, scharfer Widerspruch dagegen vom Koalitionspartner SPD und aus der Opposition. Mit modernen Gentechnikverfahren veränderte Lebensmittel dürfen in der EU künftig ohne spezielle Kennzeichnung im Supermarkt verkauft werden. Das Europäische Parlament stimmte mehrheitlich dafür, entsprechende Züchtungen in vielen Fällen von bislang strengen EU-Gentechnikregeln auszunehmen. Die Änderungen sollen voraussichtlich ab Mitte 2028 angewendet werden.
3: Künftig gibt es zwei Kategorien für gentechnisch veränderte Lebensmittel. Dort, wo weniger gravierende Eingriffe vorgenommen wurden, dürfen sie ohne besondere Prüfung und ohne Kennzeichnung verkauft werden. Bei größeren Eingriffen in das Erbgut gelten strengere Regeln für die Kontrolle und für die Kennzeichnung. Im Bioanbau sind keine solchen Pflanzen erlaubt. Neue gentechnische Verfahren machen es in einigen Fällen fast unmöglich, eine veränderte Pflanze von einer unveränderten zu unterscheiden. Aus Brüssel, Dieter Ebeling.
1: Die schwerkranke norwegische Kronprinzessin Mette Marit hat eine neue Lunge bekommen, das teilte das norwegische Königshaus mit. Die Lungentransplantation sei soweit erfolgreich verlaufen, zitierte das norwegische Königshaus das Universitätskrankenhaus in Oslo. Zum Wetter, die aktuelle Vorhersage des Deutschen Wetterdienstes. Im Norden und Nordwesten sind heute noch viele Schauer unterwegs und es wird in den meisten Gegenden nicht wärmer als 23 Grad. Aber im Südwesten geht es schon los. Hier scheint den ganzen Tag die Sonne bei bis zu 33 Grad. Morgen ziehen im Norden die letzten Schauer ab und es wird dann überall schön und oft sehr heiß. Am Oberrhein werden morgen voraussichtlich bis zu 36 Grad erreicht. Und am Freitag soll es noch mal heißer werden.
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4: Kurz nach 16 Uhr. Wir starten heute am Mittwoch gemeinsam in den Feierabend. Und heute ging auch das Training wieder los für unsere deutsche Fußballnationalmannschaft bei der Fußball-WM. Am Samstag geht's ja weiter gegen die Elfenbeinküste. Ich denke ja, dass es der schwerste Gegner in der ganzen Gruppe ist. Also das wird auf jeden Fall ein spannendes Spiel. Aber nach dem letzten Spiel sind die Hoffnungen natürlich sehr, sehr groß. 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Bis dahin einen schönen Nachmittag gleich mit Sonja Liebing und jetzt mit Florian Silbereisen und seinen Sommernachtsgefühlen.

0: Simone und Charlie Brunner auf Radio Paloma, 100% deutscher Schlager am Mittwochnachmittag. Ein großer Kritikpunkt dieses Jahr bei der Fußball-Weltmeisterschaft, die Wucherpreise vor Ort. Wir haben uns mal umgehört, was bisher deutsche Fans so blechen mussten.
1: Also bei uns ist ja schon Bier im Stadion, klar zahlt man da auch mehr, als wenn man jetzt ein Bier im Supermarkt kauft. Aber 14 Dollar für ein Bier, 18 Dollar, also viel zu teuer für viel zu schlechtes Bier.
2: Was haben wir bezahlt für 4 Bier? 78 Dollar, war viel, aber schmeckt trotzdem gut. Ja.
0: Über die Wucherpreise dieses Jahr bei der WM sprechen wir gleich ausführlich nach der neuen Nummer von Vincent Groß und jetzt Matthias Reim.

Vincent Groß mit den Estheriore Brothers hier auf Radio Paloma. 100% deutscher Schlager mit ihrer neuen Nummer Amore mit Mio. Die neuen deutschen Schlager gibt's bei uns immer zuerst. Ja, und der Fußball-Weltverband FIFA, der freut sich, denn die WM wird so viele Milliarden einbringen wie noch nie zuvor. Das liegt natürlich zum einen daran, dass so viele Mannschaften mitspielen wie noch nie zuvor und daran, dass die Preise einfach extrem hoch

0: sind, auch ein ganz großer Kritikpunkt dieses Jahr bei der Weltmeisterschaft. Darüber spreche ich jetzt mit unserem Radio Paloma-Reporter Thomas Bremser, der vor Ort in Winston-Salem ist. Hallo Thomas.
1: Hi.
0: Thomas, allein die Ticketpreise sind ja schon extrem hoch. Was sagen denn die Fans eigentlich dazu?
1: Ja, einige Stadien sind nicht besonders gut gefüllt. Das liegt natürlich an den hohen Preisen. Mhm. Die FIFA sagt zwar immer, es gebe auch preiswerte Tickets, aber das sind natürlich nur einige wenige. Zumal wer seine Karte auf der offiziellen FIFA-Seite weiterverkauft, kann so viel Geld verlangen, wie er will. Denn die FIFA verdient prozentual mit. Mhm. Ich habe eine Freundesgruppe aus Hessen getroffen. 4 Tickets gegen Curaçao, 4.000 Dollar.
2: Die Fußballfans, die jeden Samstag ins Stadion gehen und das leben, können sich das meistens nicht leisten und die bleiben auf der Strecke.
1: Einige können sich es halt leisten, andere sparen für die Karten seit einem Jahr.
0: Okay, und das ist ja auch nicht alles, denn dazu kommt noch die Verpflegung. Wie teuer ist denn die aktuell?
1: Also in und um Stadion sind die Preise gepfeffert. Die sind von Spielort zu Spielort unterschiedlich. Mhm. Gesehen haben wir hier eine Pommes für umgerechnet 17 Euro und einen Becher Bier für fast 20 Euro für weniger als einen halben Liter. Ein Becher amerikanisches Bier, muss man dazu sagen, teurer als bei uns der ganze Kasten. Viele Amerikaner verstehen die weltweite Empörung übrigens nicht. Die sind solch hohen Preise gewohnt.
0: Mhm. Was sagen denn die deutschen Spieler und Verantwortlichen zu diesen Hammerpreisen für Fans?
1: Ja, die sind auch teilweise fassungslos. Sportdirektor Rudi Völler meinte zu Beginn des Turniers:
3: Ja, da gibt's ja keine zwei Meinungen. Okay, das ist natürlich furchtbar teuer. Ja, schwierig nachzuvollziehen. Die FIFA wird seine Gründe haben.
1: Ja, Profitgier würde da vielen als Grund einfallen. Die Nationalmannschaft hilft zumindest einem Teil der deutschen Fans und übernimmt die Bahnkosten beim dritten Gruppenspiel von New York zum Stadion nach New Jersey. Für die 45 Minuten hin und zurück sind umgerechnet 85 Euro fällig. Außerhalb der WM sind es 11.
0: Okay, das ist natürlich ein ordentlicher Schub. Also eine WM für die Reichen und für die, die extrem dafür gespart haben. Thomas Bremser über die Wucherpreise bei dieser Weltmeisterschaft. Ich danke dir und liebe Grüße.
1: Ja, bitteschön.
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0: Johnny Hamburg und ich wünschte, ich wäre ein Superman hier auf Radio Paloma. 100% deutscher Schlager am Mittwochnachmittag. Bundesinnenminister Alexander Dobrindt hat in der Debatte um Reformen eine Kürzung des Bürgergelds angeregt. Mehr darüber gleich in den Radio Paloma Nachrichten um 17 Uhr. Und nach 17 Uhr gibt's diesen Kultschlager hier.
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0: Gigi Anderson ist mit dabei und auch die aktuelle Nummer von Patrick Lindner.
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0: Und jetzt für noch mehr Abwechslung aus unserem Radio Paloma Stream Kultschlager finden Sie entweder auf radiopaloma.de oder auch in unserer Radio Paloma App. Hier ist Rex Gildo mit der letzte Sirtaki.

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1: Ich bin Dirk Zeitler. Die SPD weist Forderungen von Bundesinnenminister Dobrindt nach Kürzungen bei der neuen Grundsicherung strikt zurück. Das Bürgergeld mit knapp 50 Milliarden Euro pro Jahr könne einen entsprechenden Beitrag zur Konsolidierung leisten, sagte dagegen der CSU-Politiker dem Fokus. Unterstützung im Grundsatz kam von der CSU im Bundestag, scharfer Widerspruch kommt dagegen vom Koalitionspartner.
2: Das Bürgergeld heißt ab Juli Grundsicherung. Die Regelsätze liegen derzeit bei gut 560 Euro pro Monat für Alleinstehende. Für Kinder zwischen rund 360 und etwa 470 Euro. Innenminister Dobrindt will nun prüfen lassen, ob die Sätze wirklich nur das Existenzminimum abdecken und nichts darüber hinaus. Für die rund 5,5 Millionen Leistungsempfänger gelten ab Juli schärfere Regeln bis hin zu möglichen Totalsanktionen. Die halten Sozialverbände allerdings für verfassungswidrig. Katrin Müller, Nachrichtenredaktion.
1: Bundeskanzler Merz geht davon aus, dass der Bundestag unmittelbar vor der parlamentarischen Sommerpause im Juli über das für einen möglichen Bundeswehreinsatz in der Straße von Hormuz nötige Mandat entscheiden wird. Die Bundesregierung sei bereit, eine Feuerpause oder einen Waffenstillstand abzusichern, sagte Merz am Rande des G7-Gipfels.
3: Die Bundesregierung hat schon länger zugesagt, nach einem Ende des Iran-Kriegs bei der Absicherung der Straße von Hormuz mitzuwirken. Aber es gäbe noch eine ganze Reihe von Voraussetzungen, die noch nicht dafür erfüllt seien, so Kanzler Merz. Trotzdem, ein Gesetzentwurf für ein mögliches Mandat werde vorbereitet. Die Bundesregierung hatte zugesagt, ein Minenjagdboot und ein Versorgungsschiff zur Verfügung zu stellen. Tine Klimach, Nachrichtenredaktion.
1: Mit dem Zug kostenlos ins Nachbarland Deutschland und Polen spendieren jeweils 30.000 jungen Leuten einen Bahnpass für eine Erkundungsreise. Deutsch-polnische Freundschaftspässe seien für Personen zwischen 18 und 27 Jahren bestimmt, teilte das Bundesverkehrsministerium mit. Gelten sollen die Pässe für eine kostenlose An- und Abreise im Heimatland sowie für 7 flexiblere Reisetage im Nachbarland. Bewerben könne man sich ab September. Die schwerkranke norwegische Kronprinzessin Mette Marit hat eine neue Lunge bekommen, das teilte das norwegische Königshaus mit. Die Lungentransplantation sei soweit erfolgreich verlaufen, zitiert das norwegische Königshaus, das Universitätskrankenhaus in Oslo. Zum Wetter, die aktuelle Vorhersage des Deutschen Wetterdienstes. Im Norden und Nordwesten sind heute noch viele Schauer unterwegs und es wird in den meisten Gegenden nicht wärmer als 23 Grad. Aber im Südwesten geht es schon los. Hier scheint den ganzen Tag die Sonne bei bis zu 33 Grad. Morgen ziehen im Norden die letzten Schauer ab und es wird dann überall schön und oft sehr heiß. Am Oberrhein werden morgen voraussichtlich bis zu 36 Grad erreicht. Und am Freitag soll es noch mal heißer werden.
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4: Einen schönen Feierabend und einen schönen Mittwochnachmittag um kurz nach 17 Uhr. Und damit startet in 2 Stunden das nächste Spiel in der Fußball-Weltmeisterschaft. Heute dran um 19 Uhr Portugal gegen die Demokratische Republik Kongo. Ja, und wir sind ja dann am Samstag dran. Unsere Jungs haben heute wieder angefangen zu trainieren, nachdem sie 2 Tage Verschnaufpause hatten. 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Bis dahin starten wir jetzt in den Feierabend mit einem Sommerhit von Nick P. Hier ist Das Meer, der Wind und du.

Patrick Lindner mit seiner aktuellen Nummer Wenn der Wahnsinn will, hier am Mittwochnachmittag auf Radio Paloma. 100% deutscher Schlager. Wir starten weiter in den Feierabend. Gleich mit Michelle und jetzt Christian Franke.

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0: Richtig oder falsch von Michelle hier am Mittwochnachmittag auf Radio Paloma. 100% deutscher Schlager. Genveränderte Lebensmittel könnten schon bald ganz selbstverständlich in unseren Supermarktregalen liegen. Denn das EU-Parlament hat jetzt beschlossen, dass bestimmte gentechnisch veränderte Obst- und Gemüsesorten künftig nicht mehr besonders gekennzeichnet werden müssen. Diese neuen Regeln sollen schon in etwa 2 Jahren gelten. Mehr darüber weiß jetzt unser Radio Paloma-Korrespondent Dieter Ebeling, der mir aus Brüssel zugeschaltet ist. Hallo Dieter.
1: Hallo.
0: Also Dieter, was genau bedeutet das denn jetzt für uns Verbraucher?
1: Also für die Verbraucher bedeutet das erstmal, wenn sie ganz sicher keine gentechnisch veränderten Lebensmittel kaufen wollen, dann müssen sie Bioprodukte kaufen. Die sollen garantiert ohne Gentechnik sein.
0: Mhm.
1: Und künftig gibt es dann 2 Kategorien. Bei einer begrenzten Zahl von gentechnischen Veränderungen bei Pflanzen sind keine Kennzeichnungen nötig. Wenn es eine größere genetische Veränderung gibt, dann müssen diese Produkte wie bisher gekennzeichnet sein. Übrigens, die deutsche Regierung hatte diese Regelung abgelehnt, weil sie mehr Verbraucherschutz wollte, aber das war vergeblich.
0: Okay, bis das Ganze umgesetzt wird, dauert es noch 2 Jahre. Also wer da wirklich ein Auge drauf hat, der sollte dann am besten nur noch Bioprodukte kaufen. Ich danke dir, Dieter.
1: Gerne.
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0: zerfleddert von Gabriela Massa hier auf Radio Paloma. 100% deutscher Schlager am Mittwochnachmittag. Die neuen deutschen Schlager gibt es bei uns immer zuerst.
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Hello again von Howard Carpendale am Mittwochnachmittag auf Radio Paloma 100% deutscher Schlager. Das Aktuelle aus Deutschland und der Welt gibt es gleich bei uns in unseren Radio Paloma Nachrichten um 18 Uhr. Und nach 18 Uhr geht's natürlich weiter mit unseren Top 6 um 6. Das sind Ihre 6 meistgewünschten Hits und Sie haben wieder fleißig seit gestern abgestimmt. Das Ergebnis gibt's gleich Schritt für Schritt um kurz nach

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1: Ich bin Dirk Zattler. Ist der Staat beim Bürgergeld zu großzügig? Die Koalition hat lange darüber gestritten. Ab dem 1. Juli gelten nun neue Regeln. Innenminister Dobrindt sieht die Chance auf Milliardeneinsparungen. Unterstützung im Grundsatzkram von der CSU im Bundestag. Scharfer Widerspruch dagegen vom Koalitionspartner SPD und aus der Opposition.
2: Kürzungen bei der Grundsicherung würden weder erhebliche Einsparungen bringen, noch die Wirtschaft wieder in Schwung. Davon ist Bernd Rützel von der SPD überzeugt. Er ist der Vorsitzende des Sozialausschusses im Bundestag. Den Vorschlag des Innenministers hält er für realitätsfern. Genauso wie die Grünen im Bundestag. Dobrindts Politik sei unseriös. Auch der Sozialverband Deutschland blickt kritisch auf die Einsparpläne. Kürzungen bei der Grundsicherung würden das Existenzminimum angreifen, das verfassungsmäßig garantiert ist. Außerdem würde das Betroffene noch ärmer machen und die Gesellschaft weiter spalten. Fiona Reinhardt, Nachrichtenredaktion.
3: Zwei Tage vor der geplanten Unterzeichnung des Iran-Rahmenabkommens hat US-Präsident Trump dem Land erneut gedroht. Wenn sie sich nicht benehmen, werden wir direkt wieder damit beginnen, Bomben mitten auf ihre Köpfe zu werfen, sagte Trump am Rande des G7-Gipfels am Genfer See. Trump hat in der vergangenen Woche ähnlich gedroht. Die schwerkranke norwegische Kronprinzessin Mette Marit hat eine neue Lunge bekommen. Das teilte das norwegische Königshaus mit. Die Lungentransplantation sei soweit erfolgreich verlaufen, zitierte das norwegische Königshaus das Universitätskrankenhaus in Oslo.
4: Der Eingriff wurde seit Monaten vorbereitet. Aber dass es jetzt auf einmal so schnell ging, damit hatte doch niemand gerechnet. Erst Anfang Juni kam Mette Marit auf die Warteliste für eine neue Lunge. Jetzt hat sie sie schon bekommen und die OP scheint geglückt zu sein. Ohne das Spenderorgan hätte die Norwegerin noch rund ein Jahr zu leben gehabt. Nun stehen ihre Chancen deutlich besser. Aus Skandinavien, Julia Weschenbach.
3: Mit dem Zug kostenlos ins Nachbarland. Deutschland und Polen spendieren jeweils 30.000 jungen Leuten einen Bahnpass für eine Erkundungsreise. Die deutsch-polnischen Freundschaftspässe sind für Personen zwischen 18 und 27 Jahren bestimmt. Gelten sollen sie für eine kostenlose An- und Abreise im Heimatland sowie für 7 flexible Reisetage im Nachbarland. Bewerben kann man sich ab September. Zum Wetter, die aktuelle Vorhersage des Deutschen Wetterdienstes. Im Norden und Nordwesten sind heute noch viele Schauer unterwegs und es wird in den meisten Gegenden nicht wärmer als 23 Grad. Aber im Südwesten geht es schon los. Hier scheint den ganzen Tag die Sonne bei bis zu 33 Grad. Morgen ziehen im Norden die letzten Schauer ab und es wird dann überall schön und oft sehr heiß. Am Oberrhein werden morgen voraussichtlich bis zu 36 Grad erreicht. Und am Freitag soll es noch mal heißer werden.
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5: Und da haben wir es kurz nach 6, kurz nach 18 Uhr und damit herzlich willkommen zur neuen Ausgabe ihrer Top 6 um 6. Das sind ihre 6 meistgewünschten Hits, für die Sie jederzeit abstimmen können, entweder auf radiopaloma.de oder auch in unserer Radio Paloma App. Und dann spielen wir die hier immer von Montag bis Donnerstag, also heute quasi Halbzeit. Und wir starten heute mit Bianca App und Neuanfang.
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Auf Platz 6 heute Bianca App mit Neuanfang bei den Top 6 um 6 hier auf Radio Paloma. 100% deutscher Schlager. Und jetzt auf dem 5. Platz einen Neueinstieg. Und zwar von den beiden von Fantasy. Hier ist Jeder Tag mit dir.

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Linda Hesse heute von Platz 5 auf dem 4. Platz hier bei den Radio Paloma Top 6 um 6 mit Kleinstadt Casanova. Und damit sind wir jetzt schon wieder bei der Halbzeit angekommen. Und jetzt auf dem 3. Platz, Achtung, Helene Fischer mit Heute Nacht, die in den letzten Tagen immer auf Platz 1 war.

0: Auf Platz 2 heute Norman Langen mit Die Liebe schafft das schon hier bei den Radio Paloma Top 6 um 6. Gestern noch auf dem 4. Platz, also heute ein großer Sprung. Und wir haben gerade eben auf dem 3. Platz gehört Helene Fischer mit Heute Nacht. Bis gestern war sie durchgängig auf dem 1. Platz. Und wer sie da heute abgelöst hat, das hören wir gleich nach einer kurzen Pause.
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2: Ihre Mini-Hit-Parade mit ihren 6 meistgewünschten Hits, die spielen wir hier immer von Montag bis Donnerstag um kurz nach 6. Und Sie können auch ganz bequem dafür abstimmen, entweder auf radiopaloma.de oder auch in unserer Radio Paloma App. So, und für heute sind wir schon wieder fast am Ende. Wir haben eben gehört, auf dem 3. Platz Helene Fischer mit Heute Nacht, auf dem 2. Platz Norman Langen mit Die Liebe schafft das schon und jetzt auf dem 1. Platz Nino De Angelo und Marina Marx mit Bella Italia e Amore.
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0: Einen schönen Mittwochabend hier auf Radio Paloma. 100% deutscher Schlager. Gleich geht's weiter mit den nächsten WM-Spielen. Gleich um 19 Uhr Portugal gegen die Demokratische Republik Kongo.
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0: Achim Petri mit noch eine Nacht hier auf Radio Paloma. 100% deutscher Schlager am Mittwochabend. Gleich in den Radio Paloma Nachrichten um 19 Uhr gibt's das Aktuelle aus Deutschland und der Welt. Und in der nächsten Stunde mit dabei der Kultschlager hier von Andrea Berg.
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0: Und natürlich sind auch die neuen Songs mit dabei, wie dieser hier von Julian Reim.

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1: Ich bin Dirk Zeitler. Ist der Staat beim Bürgergeld zu großzügig? Die Koalition hat lange darüber gestritten. Innenminister Dobrindt sieht nun die Chance auf Milliardeneinsparungen und fordert Kürzungen beim Bürgergeld. Scharfer Widerspruch dagegen kommt vom Koalitionspartner SPD und aus der Opposition.
2: Kürzungen bei der Grundsicherung würden weder erhebliche Einsparungen bringen, noch die Wirtschaft wieder in Schwung. Davon ist Bernd Rützel von der SPD überzeugt. Er ist der Vorsitzende des Sozialausschusses im Bundestag. Den Vorschlag des Innenministers hält er für realitätsfern. Genauso wie die Grünen im Bundestag. Dobrindts Politik sei unseriös. Auch der Sozialverband Deutschland blickt kritisch auf die Einsparpläne. Kürzungen bei der Grundsicherung würden das Existenzminimum angreifen, das verfassungsmäßig garantiert ist. Außerdem würde das Betroffene noch ärmer machen und die Gesellschaft weiter spalten. Fiona Reinhardt, Nachrichtenredaktion.
3: Bundeskanzler Merz äußert sich besorgt über eine mögliche weitere Eskalation des Konflikts zwischen Israel und dem Libanon und ruft zur Mäßigung auf. Wir haben Verständnis für das Sicherheitsinteresse Israels, aber das darf nicht so weit gehen, dass ein ganzer Staat in der Nachbarschaft destabilisiert wird, sagte er zum Abschluss des G7-Gipfels im französischen Evian der ARD. Optimistisch äußerte sich Merz über die Erfolgsaussichten der Ankündigungen von US-Präsident Trump, die für die weltweite Energieversorgung wichtige Straße von Hormuz werde demnächst wieder frei befahrbar sein. Die schwerkranke norwegische Kronprinzessin Mette Marit hat eine neue Lunge bekommen. Das teilte das norwegische Königshaus mit. Die Lungentransplantation sei soweit erfolgreich verlaufen, zitierte das norwegische Königshaus das Universitätskrankenhaus in Oslo.
4: Der Eingriff wurde seit Monaten vorbereitet. Aber dass es jetzt auf einmal so schnell ging, damit hatte doch niemand gerechnet. Erst Anfang Juni kam Mette Marit auf die Warteliste für eine neue Lunge. Jetzt hat sie sie schon bekommen und die OP scheint geglückt zu sein. Ohne das Spenderorgan hätte die Norwegerin noch rund ein Jahr zu leben gehabt. Nun stehen ihre Chancen deutlich besser. Aus Skandinavien Julia Weschenbach.
3: Zum Sport. RB Leipzig hat sich von Trainer Ole Werner getrennt. Das gab der Fußball-Bundesligist bekannt. Auch die Co-Trainer Torben Sichon und Patrick Kohlmann sind laut Mitteilung freigestellt. Zum Wetter, die aktuelle Vorhersage des Deutschen Wetterdienstes. Im Norden und Nordwesten sind heute noch viele Schauer unterwegs und es wird in den meisten Gegenden nicht wärmer als 23 Grad. Aber im Südwesten geht es schon los. Hier scheint den ganzen Tag die Sonne bei bis zu 33 Grad. Morgen ziehen im Norden die letzten Schauer ab und es wird dann überall schön und oft sehr heiß. Am Oberrhein werden morgen voraussichtlich bis zu 36 Grad erreicht. Und am Freitag soll es nochmal heißer werden.
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5: Kurz nach 19 Uhr am Mittwochabend. Gerade eben ist das nächste Gruppenspiel losgegangen in der WM 2026. Portugal spielt gegen die Demokratische Republik Kongo. Ich würde ja auf Portugal tippen, aber bei dieser WM gab es ja schon einige Überraschungen. Deswegen ist das mit dem Tippen dieses Mal gar nicht so einfach. 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Morgen früh gibt's dann die nächste Chance bei unseren Radio Paloma Muntermachern. Bis dahin gleich die aktuelle Nummer von DJ Ötzi und jetzt Simone.

Einen schönen Feierabend hier auf Radio Paloma, 100% deutscher Schlager, heute am Mittwoch, am 17. Juni. Und damit startet genau in einem Monat das große Heimspiel von Andrea Berg. Am 17. und 18. die beiden großen Hauptkonzerte und am Sonntag dann das große Bergfest. Hier ist sie jetzt mit Wenn du mich willst.

0: Julian Reim am Mittwochabend. 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
0: Und da dreht sich in dieser Woche alles um das große Jubiläumsjahr von Olaf der Flipper. Im März hat er ja seinen 80. Geburtstag gefeiert. Dazu gibt's dann ab September auch seine große Jubiläumstour. Da feiert er dann auch gleichzeitig sein 65. Bühnenjubiläum. Und privat gibt's auch was zu feiern, denn mit seiner Frau Sonja ist er bereits 55 Jahre verheiratet. Das ist Weltklasse, würde Olaf jetzt sagen. Und genauso hat er auch sein Jubiläumsalbum genannt, das vor 2 Wochen erschienen ist. In das hören wir in dieser Woche hier immer um diese Uhrzeit rein. Heute mit einem Song, der nicht nur hier bei uns in Deutschland durch die Decke ging, sondern auch in England.
3: Drinking Wine, Feeling Fine. Das singe ich mit meinem Schweizer Freund Vincent Gross. Und da singen wir einfach Drinking Wine, Feeling Fine. Und in England war das Top 10 in den iTunes-Charts. Also sowas habe ich noch gar nicht erlebt. Wir waren dann drüben mit dem Vincent und 20.000 junge Engländer haben das gesungen. Und dann haben wir zu denen gesagt, sollen wir denn alles jetzt auf Englisch? Und dann, nee, braucht ihr nicht. Drinking Wine, Feeling Fine langt uns ein bisschen. Wunderbar.
0: Und hier ist es jetzt. Drinking Wine, Feeling Fine von Vincent Gross und Olaf der Flipper.

Roland Kaiser mit Wohin gehst du hier auf Radio Paloma. 100% deutscher Schlager. Am Freitag gehen seine Sommer-Open-Airs weiter. Da ist er dann am Freitag in St. Goarshausen und es gibt noch ein paar Resttickets.

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Sonja Liebing mit ihrer aktuellen Nummer Schon längst verliebt hier am Mittwochabend auf Radio Paloma 100% deutscher Schlager. Das Aktuelle aus Deutschland und der Welt gibt es gleich bei uns in unseren Radio Paloma Nachrichten um 20 Uhr. Und dann geht's wie immer weiter mit Musik nonstop. Ich wünsche Ihnen jetzt noch viel Spaß beim Gruppenspiel Portugal gegen die Demokratische Republik Kongo. Und dann später, beziehungsweise heute Nacht, der Irak gegen Norwegen. Wir hören uns morgen wieder ab 15 Uhr. Bis dahin jetzt einen richtig schönen Feierabend.

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1: Ich bin Dirk Zeitler. Bundeskanzler Merz geht davon aus, dass der Bundestag unmittelbar vor der parlamentarischen Sommerpause im Juli über das für einen möglichen Bundeswehreinsatz in der Straße von Hormuz nötige Mandat entscheiden wird. Die Bundesregierung sei bereit, eine Feuerpause oder einen Waffenstillstand abzusichern, sagte Merz am Rande des G7-Gipfels.
2: Deutschland wird helfen. Es liegt in unserem Interesse, dass der Frieden hält. Wir brauchen einen stabilen Nahen und Mittleren Osten. Wir brauchen eine Klarheit bei den Seewegen, freie Seewege. Wir brauchen stabile Energiepreise.
1: Die USA zeigten sich im Kreis der G7-Staaten wieder konstruktiver. Zum Abschluss eines dreitägigen Gipfels verständigten sich die führenden demokratischen Wirtschaftsmächte auf gemeinsame Positionen zum Konflikt im Nahen Osten und zum Ukraine-Krieg. Innenminister Dobrindt hat eine Kürzung des Bürgergeldregelsatzes angeregt. Das Bürgergeld mit knapp 50 Milliarden Euro pro Jahr könne einen entsprechenden Beitrag zur Konsolidierung leisten, sagte der CSU-Politiker dem Fokus. Scharfer Widerspruch dagegen kommt vom Koalitionspartner SPD. Aus dem Wahlkampf müsste der Minister doch wissen, dass Milliardeneinsparungen nicht zu erzielen sind, sagte der Vorsitzende des Sozialausschusses im Bundestag Rützel in der Rheinischen Post. Mit modernen Gentechnikverfahren veränderte Lebensmittel dürfen in der EU künftig ohne spezielle Kennzeichnung im Supermarkt verkauft werden. Das Europäische Parlament stimmte mehrheitlich dafür, entsprechende Züchtungen in vielen Fällen von bislang strengen EU-Gentechnikregeln auszunehmen. Die Änderungen sollen voraussichtlich ab Mitte 2028 angewendet werden.
3: Künftig gibt es zwei Kategorien für gentechnisch veränderte Lebensmittel. Dort, wo weniger gravierende Eingriffe vorgenommen wurden, dürfen sie ohne besondere Prüfung und ohne Kennzeichnung verkauft werden. Bei größeren Eingriffen in das Erbgut gelten strengere Regeln für die Kontrolle und für die Kennzeichnung. Im Bioanbau sind keine solchen Pflanzen erlaubt. Aus Brüssel, Dieter Ebeling.
1: Zum Sport. RB Leipzig hat sich von Trainer Ole Werner nach nur einem Jahr getrennt. Das teilte der Fußball-Bundesligist mit. Nachfolger soll nach übereinstimmenden Medienberichten der Argentinier Martin De Michelis werden. Der 45 Jahre alte frühere Abwehrspieler von Bayern München war bislang Trainer von RCD Mallorca. Zum Wetter. Die aktuelle Vorhersage des Deutschen Wetterdienstes. Heute Abend im Südwesten und äußersten Nordosten viel Sonne, im Nordwesten kaum Sonne und in der Nordhälfte gebietsweise schauerartiger Regen. In Südostbayern vereinzelt Gewitter. In der Nacht dann im Norden und Osten vereinzelt Schauer, Tiefstwerte 18 bis 12 Grad. Morgen ziehen im Norden die letzten Schauer ab und es wird dann überall schön und oft sehr heiß. Höchstwerte von Nordosten nach Südwest 26 bis 36 Grad. An den Küsten ist es weniger warm.
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1: Ich bin Dirk Zeitler. Die Innenminister von Bund und Ländern sind mit einer vor allem auf Fragen der zivilen Verteidigung fokussierten Tagesordnung in ihre Frühjahrskonferenz gestartet. Nachdem die irreguläre Migration zuletzt deutlich abgenommen hat, steht das Thema Asylpolitik diesmal bei der Innenministerkonferenz nicht so stark im Vordergrund. Der Fokus des dreitägigen Treffens in Hamburg liegt diesmal stärker auf Fragen des Katastrophen- und Zivilschutzes, auch wegen möglicher Bedrohungsszenarien mit Blick auf Russland. Bundeskanzler Merz geht davon aus, dass der Bundestag unmittelbar vor der parlamentarischen Sommerpause im Juli über das für einen möglichen Bundeswehreinsatz in der Straße von Hormuz nötige Mandat entscheiden wird. Die Bundesregierung sei bereit, eine Feuerpause oder einen Waffenstillstand abzusichern, sagte Merz am Rande des G7-Gipfels.
2: Deutschland wird helfen. Es liegt in unserem Interesse, dass der Frieden hält. Wir brauchen einen stabilen Nahen und Mittleren Osten. Wir brauchen eine Klarheit bei den Seewegen, freie Seewege. Wir brauchen stabile Energiepreise.
1: Die USA zeigen sich im Kreis der G7-Staaten wieder konstruktiver. Zum Abschluss des dreitägigen Gipfels verständigten sich die führenden demokratischen Wirtschaftsmächte auf gemeinsame Positionen zum Konflikt im Nahen Osten und zum Ukraine-Krieg. Kampf gegen das Liegestuhl-Chaos. Griechenland will bei der Kontrolle von Stränden künftig verstärkt auf Drohnen- und Satellitenbilder setzen. Im Parlament in Athen liegt ein entsprechender Gesetzentwurf vor.
3: Für Strandbarbesitzer in Griechenland heißt es künftig, nicht nur die Gäste im Blick behalten, sondern auch den Luftraum. Drohnen sollen kontrollieren, ob zu viele Liegestühle und Sonnenschirme aufgestellt werden, wer seinen Strandabschnitt etwas zu großzügig möbliert. Könnte statt voller Kasse bald eine saftige Rechnung vom Staat bekommen. Und während die Urlauber irgendwann unter dem Sonnenschirm einschlafen, macht die Drohne keine Siesta. Aus Athen, Takis Zafos.
1: Zum Sport. RB Leipzig hat sich von Trainer Ole Werner nach nur einem Jahr getrennt. Das teilte der Fußball-Bundesligist mit. Nachfolger soll nach übereinstimmenden Medienberichten der Argentinier Martin De Michelis werden. Der 45 Jahre alte frühere Abwehrspieler von Bayern München war bislang Trainer von RCD Mallorca. Zum Wetter. Die aktuelle Vorhersage des Deutschen Wetterdienstes. Heute Abend in der Nordhälfte gebietsweise schauerartiger Regen. In Südostbayern vereinzelt Gewitter. In der Nacht dann im Norden und Osten vereinzelt Schauer. Tiefstwerte 18 bis 12 Grad. Morgen ziehen im Norden die letzten Schauer ab und es wird dann überall schön und oft sehr heiß. Höchstwerte von Nordost nach Südwest 26 bis 36 Grad. An den Küsten ist es weniger warm.
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1: Ich bin Ursula Winkler. Die USA zeigen sich im Kreis der G7-Staaten wieder konstruktiver. Zum Abschluss eines dreitägigen Gipfels in Evian verständigten sich die führenden demokratischen Wirtschaftsmächte auf gemeinsame Positionen zum Konflikt im Nahen Osten und zum Ukraine-Krieg. Kanzler Merz und der Gastgeber Frankreichs Präsident Macron bezeichneten den Gipfel als Erfolg.
2: Der Gipfel am Genfer See habe den demokratischen Wirtschaftsmächten eine enge Abstimmung ermöglicht, um auf die Krisen zu antworten und an den großen aktuellen Herausforderungen zu arbeiten, betonte Präsident Macron. Wenn die Gipfeleuphorie verflogen ist, muss sich aber erst noch zeigen, ob die in Evian gefundene Einigkeit hält. Kommen Europäer und die USA auf dem Weg zu einer Friedenslösung für die Ukraine voran? Und hält die Abmachung mit dem Iran, sodass Amerikaner und Europäer die Straße von Hormus wieder sicher befahrbar machen können und die Wirtschaft wieder in Schwung kommt? Michael Evers, Evian.
1: Das Europaparlament hat dem Vorhaben der umstrittenen Rückkehrzentren für abgelehnte Asylbewerber in Drittstaaten zugestimmt. Die EU-Staaten müssen noch final zustimmen, das gilt aber als Formalie.
3: In die geplanten Abschiebezentren außerhalb der EU sollen Ausreisepflichtige kommen, die nicht in ihre Herkunftsländer zurückgebracht werden können, etwa weil das Heimatland sich weigert, sie zurückzunehmen. Unbegleitete Minderjährige sollen dahin nicht abgeschoben werden, Familien mit Kindern dagegen schon. Daran gibt es Kritik von Flüchtlingsverbänden. Ebenso daran, welche Deals mit den jeweiligen Drittstaaten dann gemacht werden und zu welchem Preis. Noch ist unklar, welche Länder bereit wären, diese Zentren einzurichten. Laut Bundesinnenminister Dobrindt sollen noch in diesem Jahr Vereinbarungen getroffen werden. Tine Klimach, Nachrichtenredaktion.
1: Die Innenminister von Bund und Ländern haben ihre dreitägige Frühjahrskonferenz in Hamburg begonnen. Der Fokus liegt vor allem auf Fragen der zivilen Verteidigung. Nachdem die irreguläre Migration zuletzt deutlich abgenommen hat, steht das Thema Asylpolitik diesmal bei der Innenministerkonferenz nicht so stark im Vordergrund. Es geht eher um den Katastrophen- und Zivilschutz, auch wegen möglicher Bedrohungsszenarien mit Blick auf Russland. Zum Fußball. Superstar Cristiano Ronaldo ist mit Portugal nur sehr verhalten in die WM gestartet. Das als Mitfavorit gehandelte Team kam gegen den Außenseiter Demokratische Republik Kongo nur zu einem 1:1 Unentschieden. Zum Wetter, die aktuelle Vorhersage des Deutschen Wetterdienstes. Im Norden und Osten gibt es noch viele Wolken und vereinzelt Schauer. Nach Süden hin bleibt es meist trocken. Die Temperaturen sinken auf 18 bis 12 Grad. Tagsüber bleibt es dann im Nordosten wolkig und teils nass, ansonsten wird es heiter. Am Abend kann es im äußersten Westen kräftige Gewitter geben. Die Höchstwerte liegen zwischen 26 und 36 Grad. Am Freitag wird es dann verbreitet heiter und im Süden und Osten sonnig. Es kann aber stark gewittern und mit bis zu 38 Grad bleibt es heiß.
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1: Ich bin Ursula Winkler. Kanzler Merz geht davon aus, dass der Bundestag unmittelbar vor der parlamentarischen Sommerpause im Juli über das Mandat für einen möglichen Bundeswehreinsatz in der Straße von Hormuz entscheiden wird. Die Bundesregierung sei bereit, eine Feuerpause oder einen Waffenstillstand abzusichern, sagte Merz am Rande des G7-Gipfels.
2: Deutschland wird helfen. Es liegt in unserem Interesse, dass der Frieden hält. Wir brauchen einen stabilen Nahen und Mittleren Osten. Wir brauchen eine Klarheit bei den Seewegen, freie Seewege. Wir brauchen stabile Energiepreise. Unsere Hilfe kann auch ein militärisches Engagement vor Hormuz beinhalten. Ein entsprechendes Mandat wird die Bundesregierung dem Bundestag vorschlagen, wenn und sobald die entsprechenden Voraussetzungen gegeben sind.
1: Kanzler Merz in Evian. Die Bundesregierung hat zugesagt, bei einem Kriegsende ein Minenjagdboot und ein Versorgungsschiff zur Sicherung der Handelsroute zur Verfügung zu stellen. Beide Schiffe sind bereits im östlichen Mittelmeer. Ist der Staat beim Bürgergeld zu großzügig? Die Koalition hat lange darüber gestritten. Ab dem 1. Juli gelten nun neue Regeln. Innenminister Dobrindt sieht die Chance auf Milliardeneinsparungen. Kritik kam von der SPD und aus der Opposition.
3: Kürzungen bei der Grundsicherung würden weder erhebliche Einsparungen bringen, noch die Wirtschaft wieder in Schwung. Davon ist Bernd Rützel von der SPD überzeugt. Er ist der Vorsitzende des Sozialausschusses im Bundestag. Den Vorschlag des Innenministers hält er für realitätsfern, genauso wie die Grünen im Bundestag. Dobrindts Politik sei unseriös. Auch der Sozialverband Deutschland blickt kritisch auf die Einsparpläne. Kürzungen bei der Grundsicherung würden das Existenzminimum angreifen, das verfassungsmäßig garantiert ist. Außerdem würde das Betroffene noch ärmer machen und die Gesellschaft weiter spalten. Fiona Reinhardt, Nachrichtenredaktion.
1: Das in Schorndorf bei Stuttgart leblos in einem Auto entdeckte Kleinkind ist nach ersten Ermittlungen der Polizei von seiner Mutter im Fahrzeug vergessen worden. Die 44-Jährige fand das etwa 20 Monate alte Mädchen erst nach mehreren Stunden am Nachmittag wieder im Auto. Die alarmierten Rettungskräfte konnten das Kind aber nicht mehr wiederbeleben. Zum Fußball. Superstar Cristiano Ronaldo ist mit Portugal nur sehr verhalten in die WM gestartet. Der Mitfavorit kam gegen den Außenseiter Demokratische Republik Kongo nur zu einem 1:1 Unentschieden. Zum Wetter, die aktuelle Vorhersage des Deutschen Wetterdienstes. Im Norden und Osten gibt es noch viele Wolken und vereinzelt Schauer. Nach Süden hin bleibt es meist trocken. Die Temperaturen sinken auf 18 bis 12 Grad. Tagsüber bleibt es dann im Nordosten wolkig und teils nass. Ansonsten wird es heiter. Am Abend kann es im äußersten Westen kräftige Gewitter geben. Die Höchstwerte liegen zwischen 26 und 36 Grad. Am Freitag wird es dann verbreitet heiter und im Süden und Osten sonnig. Es kann aber stark gewittern und mit bis zu 38 Grad bleibt es heiß.
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1: Ich bin Ursula Winkler. Einen Tag nach dem G7-Gipfel kommt Kanzler Merz am Abend mit Staats- und Regierungschefs der anderen EU-Staaten zusammen. Bei dem EU-Gipfel geht es unter anderem um das Abkommen zum Ende des Iran-Kriegs. Ein weiteres Thema in Brüssel, die Lage in der Ukraine und die Beziehungen zu China.
2: Es gibt verschiedene große Themen bei dem EU-Gipfel. Ganz sicher werden die Teilnehmer des gerade beendeten G7-Gipfels über die US-Sicht auf den Krieg mit dem Iran berichten. Und natürlich ist das zunehmende wirtschaftliche Gewicht Chinas ein Thema. Keine Konfrontation, heißt es in Brüssel, aber beispielsweise weniger Abhängigkeit von chinesischen Rohstoffen. Und ganz sicher wird man auch jetzt wieder über die EU-Haushaltsplanung bis 2034 sprechen. Knapp 1,8 Billionen Euro will die Kommission ausgeben. Darüber gibt es jede Menge Streit. Dieter Ebeling, Brüssel.
1: Die SPD weist Forderungen von Bundesinnenminister Dobrindt nach Kürzungen bei der neuen Grundsicherung strikt zurück. Dobrindt hatte gefordert, bei den Regelsätzen zu kürzen. Zum Inkrafttreten der schwarz-roten Bürgergeldreform am 1. Juli sagte er dem Fokus, das Bürgergeld mit knapp 50 Milliarden Euro pro Jahr kann einen entscheidenden Beitrag zur Konsolidierung leisten. Unterstützung im Grundsatz kam von der CSU im Bundestag, scharfer Widerspruch dagegen vom Koalitionspartner SPD und aus der Opposition. Kampf gegen das Liegestuhlchaos. Griechenland will bei der Kontrolle von Stränden künftig verstärkt auf Drohnen- und Satellitenbilder setzen. Dem Parlament in Athen liegt ein entsprechender Gesetzentwurf vor.
3: Für Strandbarbesitzer in Griechenland heißt es künftig, nicht nur die Gäste im Blick behalten, sondern auch den Luftraum. Drohnen sollen kontrollieren, ob zu viele Liegestühle und Sonnenschirme aufgestellt werden, wer seinen Strandabschnitt etwas zu großzügig möbliert. Könnte statt voller Kasse bald eine saftige Rechnung vom Staat bekommen. Und während die Urlauber irgendwann unter dem Sonnenschirm einschlafen, macht die Drohne keine Siesta. Takis Athen.
1: Zum Fußball. Superstar Cristiano Ronaldo ist mit Portugal nur sehr verhalten in die WM gestartet. Der Mitfavorit kam gegen den Außenseiter Demokratische Republik Kongo nur zu einem 1:1 Unentschieden. Zum Wetter, die aktuelle Vorhersage des Deutschen Wetterdienstes. Im Norden und Osten gibt es noch viele Wolken und vereinzelt Schauer. Nach Süden hin bleibt es meist trocken. Die Temperaturen sinken auf 18 bis 12 Grad. Tagsüber bleibt es dann im Nordosten wolkig und teils nass. Ansonsten wird es heiter. Am Abend kann es im äußersten Westen kräftige Gewitter geben. Die Höchstwerte liegen zwischen 26 und 36 Grad. Am Freitag wird es dann verbreitet heiter und im Süden und Osten sonnig. Es kann aber stark gewittern und mit bis zu 38 Grad bleibt es heiß.
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1: Ich bin Ursula Winkler. Die USA zeigen sich im Kreis der G7-Staaten wieder konstruktiver. Zum Abschluss eines dreitägigen Gipfels in Evian verständigten sich die führenden demokratischen Wirtschaftsmächte auf gemeinsame Positionen zum Konflikt im Nahen Osten und zum Ukraine-Krieg. Kanzler Merz und der Gastgeber Frankreichs Präsident Macron bezeichneten den Gipfel als Erfolg.
2: Der Gipfel am Genfer See habe den demokratischen Wirtschaftsmächten eine enge Abstimmung ermöglicht, um auf die Krisen zu antworten und an den großen aktuellen Herausforderungen zu arbeiten, betonte Präsident Macron. Wenn die Gipfeleuphorie verflogen ist, muss sich aber erst noch zeigen, ob die in Evian gefundene Einigkeit hält. Kommen Europäer und die USA auf dem Weg zu einer Friedenslösung für die Ukraine voran? Und hält die Abmachung mit dem Iran, sodass Amerikaner und Europäer die Straße von Hormus wieder sicher befahrbar machen können und die Wirtschaft wieder in Schwung kommt? Michael Evers, Evian.
1: Das Europaparlament hat dem Vorhaben der umstrittenen Rückkehrzentren für abgelehnte Asylbewerber in Drittstaaten zugestimmt. Die EU-Staaten müssen noch final zustimmen, das gilt aber als Formalie.
3: In die geplanten Abschiebezentren außerhalb der EU sollen Ausreisepflichtige kommen, die nicht in ihre Herkunftsländer zurückgebracht werden können, etwa weil das Heimatland sich weigert, sie zurückzunehmen. Unbegleitete Minderjährige sollen dahin nicht abgeschoben werden, Familien mit Kindern dagegen schon. Daran gibt es Kritik von Flüchtlingsverbänden. Ebenso daran, welche Deals mit den jeweiligen Drittstaaten dann gemacht werden und zu welchem Preis. Noch ist unklar, welche Länder bereit wären, diese Zentren einzurichten. Laut Bundesinnenminister Dobrindt sollen noch in diesem Jahr Vereinbarungen getroffen werden. Tine Klimach, Nachrichtenredaktion.
1: Die Menschen in Deutschland haben im vergangenen Jahr ihre täglichen Einkäufe häufiger bargeldlos bezahlt. Das zeigt eine Studie der Bundesbank. Erstmals seit der ersten Analyse vor 18 Jahren lagen die bargeldlosen Bezahlmethoden vorn. 55% der Zahlungen erfolgten mit Karte oder Smartphone, 45% in bar. Zum Fußball. Superstürmer Harry Kane hat England einen perfekten Start in die WM-Titelmission beschert. Der Kapitän war mit einem Doppelpack der entscheidende Mann beim 4:2-Sieg im ersten Gruppenspiel gegen Kroatien. Zuvor hatte Portugal mit Topstar Cristiano Ronaldo gegen den Außenseiter Demokratische Republik Kongo nur ein 1:1 Unentschieden erreicht. Zum Wetter, die aktuelle Vorhersage des Deutschen Wetterdienstes. Im Norden und Osten gibt es noch viele Wolken und vereinzelt Schauer. Nach Süden hin bleibt es meist trocken. Die Temperaturen sinken auf 18 bis 12 Grad. Tagsüber bleibt es dann im Nordosten wolkig und teils nass. Ansonsten wird es heiter. Am Abend kann es im äußersten Westen kräftige Gewitter geben. Die Höchstwerte liegen zwischen 26 und 36 Grad. Am Freitag wird es dann verbreitet heiter und im Süden und Osten sonnig. Es kann aber stark gewittern und mit bis zu 38 Grad bleibt es heiß.
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1: Ich bin Ursula Winkler. Kanzler Merz geht davon aus, dass der Bundestag unmittelbar vor der parlamentarischen Sommerpause im Juli über das Mandat für einen möglichen Bundeswehreinsatz in der Straße von Hormuz entscheiden wird. Die Bundesregierung sei bereit, eine Feuerpause oder einen Waffenstillstand abzusichern, sagte Merz am Rande des G7-Gipfels.
2: Deutschland wird helfen. Es liegt in unserem Interesse, dass der Frieden hält. Wir brauchen einen stabilen Nahen und Mittleren Osten. Wir brauchen freie Seewege. Wir brauchen stabile Energiepreise. Unsere Hilfe kann auch ein militärisches Engagement vor Hormuz beinhalten. Ein entsprechendes Mandat wird die Bundesregierung dem Bundestag vorschlagen, wenn und sobald die entsprechenden Voraussetzungen gegeben sind.
1: Kanzler Merz in Evian. Die Bundesregierung hat zugesagt, bei einem Kriegsende ein Minenjagdboot und ein Versorgungsschiff zur Sicherung der Handelsroute zur Verfügung zu stellen. Beide Schiffe sind bereits im östlichen Mittelmeer. Ist der Staat beim Bürgergeld zu großzügig? Die Koalition hat lange darüber gestritten. Ab dem 1. Juli gelten nun neue Regeln. Innenminister Dobrindt sieht die Chance auf Milliardeneinsparungen. Kritik kam von der SPD und aus der Opposition.
3: Kürzungen bei der Grundsicherung würden weder erhebliche Einsparungen bringen, noch die Wirtschaft wieder in Schwung. Davon ist Bernd Rützel von der SPD überzeugt. Er ist der Vorsitzende des Sozialausschusses im Bundestag. Den Vorschlag des Innenministers hält er für realitätsfern, genauso wie die Grünen im Bundestag. Dobrindts Politik sei unseriös. Auch der Sozialverband Deutschland blickt kritisch auf die Einsparpläne. Kürzungen bei der Grundsicherung würden das Existenzminimum angreifen, das verfassungsmäßig garantiert ist. Außerdem würde das Betroffene noch ärmer machen und die Gesellschaft weiter spalten. Fiona Reinhardt, Nachrichtenredaktion.
1: Das in Schorndorf bei Stuttgart leblos